0: 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Oh.
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2: Take two.
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0: Nachrichten aus Mecklenburg-Vorpommern. Schwerin. Finanz- und Digitalisierungsminister Dr. Heiko Goye hat kürzlich den Jahresabschluss des Haushaltsjahres 2025 vorgestellt. Trotz spürbar unter den Erwartungen liegender Steuereinnahmen konnte das Land weitere Schulden tilgen und seine Investitionstätigkeit erneut deutlich steigern. Dazu haben auch geringere Personalausgaben und Zinsausgaben als geplant beigetragen. Für den finanziellen Ausgleich des Haushaltsjahres 2025 waren Entnahmen in Höhe von zusätzlich 27 Millionen Euro aus der Ausgleichsrücklage notwendig. Zur Einnahmenentwicklung. Die Einnahmen aus Steuern und Bundesergänzungszuweisungen blieben im Jahr 2025 deutlich unter dem Haushaltsansatz. Hauptursache hierfür waren Erstattungen bei der Gewerbesteuer Küstengewässer, die allein zu Mindereinnahmen von rund 374 Millionen Euro geführt haben, die aber in diesem und im kommenden Jahr über den Länderfinanzausgleich wieder ausgeglichen werden. Zum Jahresende wurde das Sondervermögen MV-Schutzfonds aufgelöst. Das verbliebene Vermögen in Höhe von rund 17 Millionen Euro wurde im Landeshaushalt vereinnahmt und in gleicher Höhe für eine Sondertilgung von Corona-Schulden verwendet. Die Investitionen konnten erneut deutlich auf 1,833 Millionen Euro gesteigert werden. Das waren 83 Millionen Euro bzw. 5% mehr als geplant. Die Investitionsquote betrug somit 16%. Besonders dynamisch entwickelten sich die Bauinvestitionen. Weitere Schwerpunkte der höheren Investitionstätigkeit waren der Schulbau, die Landwirtschaft und die ländlichen Räume, der Verkehr, die Universitätsmedizinen und die Krankenhäuser. Die Personalausgaben lagen mit minus 71 Millionen Euro bzw. minus 3% und die Zinsausgaben mit minus 10 Millionen Euro bzw. minus 6% unter den Planungen. Der Haushaltsabschluss 2025 reiht sich ein in die schwierige Haushaltslage, in der sich alle Länder sowie der Bund befinden. Ein ausgeglichener Abschluss war trotz der globalen Minderausgabe von 129 Millionen Euro nur mithilfe einer Entnahme aus unseren Rücklagen möglich. Dennoch ist es gelungen, die Investitionen des Landes um 5% zu steigern. Die Konsolidierungsanstrengungen müssen in Zukunft weiter intensiviert werden, so Minister Dr. Goye. Der Haushaltsabschluss wird in der nächsten Sitzung des Finanzausschusses vorgestellt. Schwerin. Am 12. Mai wurde wieder der Internationale Tag der Pflegenden begangen. Während an diesem Tag häufig die beruflich Pflegenden im Fokus stehen, richtete die diesjährige vom Sozialministerium ausgerichtete Landespflegekonferenz den Blick bewusst auf pflegende Angehörige und sorgende Gemeinschaften. Sozialstaatssekretärin Silvia Grimhoop bei der Eröffnung des Pflegekongresses in der Landeshauptstadt Schwerin hervor, dass rund 86% aller pflegebedürftigen Menschen in Mecklenburg-Vorpommern in der eigenen Häuslichkeit versorgt werden, getragen von Angehörigen, Nachbarn, ehrenamtlichen und professionellen Unterstützungsstrukturen. Pflegende Angehörige bilden damit das Fundament der Versorgung von Menschen mit Pflegebedarf, betonte Grimm. Ohne pflegende Angehörige ist Pflege nicht vorstellbar und auch nicht leistbar. Ziel muss deshalb eine Pflegepolitik sein, die die Menschen in ihrer Lebensrealität unterstützt und insbesondere die häusliche Pflege nachhaltig stärkt, so Grimm. Vor diesem Hintergrund beschäftigt sich der Landespflegekongress mit dem Aufbau und der Weiterentwicklung von sorgenden Gemeinschaften. Die Leitidee ist dabei nicht neu. Sorgearbeit wurde schon immer in Familien, Nachbarschaften, Freundeskreisen, Religionsgemeinschaften und durch gesellschaftliches Engagement geleistet. Unterstützt wird dies vielerorts durch Gemeinwesen und Quartiersarbeit in den Kommunen. Angesichts des demografischen Wandels, sich verändernder Familienstrukturen und des zunehmenden Fachkräftemangels gewinnt die Sorgefähigkeit örtlicher Gemeinschaften nach Aussage von Grimm jedoch immer stärker an Bedeutung. Sorgende Gemeinschaften setzen weit vor der Pflegebedürftigkeit an. Sie schaffen lokale Netzwerke, in denen Nachbarn, Ehrenamtliche, Kommunen, lokale Wirtschaft und professionelle Dienste gemeinsam Verantwortung übernehmen, sagte die Staatssekretärin. Wenn die eigene Familie weit entfernt lebt, brauchen Menschen vor Ort andere verlässliche Strukturen. Sorgende Gemeinschaften fördern Lebensqualität, soziale Teilhabe und Solidarität. Sie entlasten Angehörige, wirken Einsamkeit entgegen und ermöglichen vielen Menschen trotz Pflegebedarfs ein Leben in ihrer vertrauten Umgebung, so Staatssekretärin Grimm weiter. Letztlich wurde im Rahmen der Landespflegekonferenz erstmals die Landespflegemedaille verliehen. Mit dieser Auszeichnung würdigt das Sozialministerium Menschen, die sich mit außergewöhnlichem Engagement um ihre pflegebedürftigen Angehörigen kümmern. Stellvertretend für alle pflegenden Angehörigen in Mecklenburg-Vorpommern erhielten 3 Personen die Landespflegemedaille. Die Auszeichnung wird gemeinsam durch Ministerpräsidentin Manuela Schwesig und Sozialministerin Stefanie Drese vorgenommen. Schwerin. Mecklenburg-Vorpommern verbessert die Sichtbarkeit seiner Weiterbildungsangebote. Ab sofort werden die Kurse aus der Weiterbildungsdatenbank des Landes zusätzlich auf dem bundesweiten Portal MeinNow der Bundesagentur für Arbeit angezeigt. Grundlage ist eine neue technische Schnittstelle, über die die Angebote automatisiert ausgespielt werden. Das erhöht die Reichweite und eröffnet neue Chancen für Fachkräfte, Unternehmen und Weiterbildungsinteressierte gleichermaßen, sagte Wirtschaftsminister Dr. Wolfgang Plank. Das Landesportal www.weiterbildung-mv.de, gefördert aus Mitteln des Europäischen Sozialfonds Plus, bleibt zugleich die zentrale Anlaufstelle für alle, die sich in Mecklenburg-Vorpommern weiterbilden möchten. Es bündelt Informationen zu Kursen, Bildungsanbietern und Fördermöglichkeiten und ist ein wichtiger Bestandteil des Landesnetzwerks Weiterbildung Mecklenburg-Vorpommern. Aktuell sind dort rund 10.500 Kurse von etwa 300 Bildungsanbietern aus Mecklenburg-Vorpommern gelistet. Bereits heute verzeichnet das Portal monatlich mehr als 13.000 Besuche. Nutzerinnen und Nutzer finden dort einen umfassenden Überblick über Weiterbildungsangebote, Bildungsanbieter und Fördermöglichkeiten im Land. Durch die zusätzliche Veröffentlichung auf MeinNow erreichen diese Angebote künftig eine noch größere Zielgruppe. Die Anbindung an das bundesweite Portal ergänzt unser Angebot sinnvoll und stärkt gleichzeitig die Sichtbarkeit unseres eigenen Portals, so Dr. Wolfgang Planck weiter. Für Weiterbildungsinteressierte wird die Suche damit einfacher. Wer über MeinNow ein passendes Angebot findet, gelangt direkt zu den weiterführenden Informationen auf weiterbildung-mv.de, einschließlich Details zu Inhalten, Anbietern und Fördermöglichkeiten. Mecklenburg-Vorpommern nimmt dabei eine Vorreiterrolle ein. Als erstes Bundesland setzt es diese technische Lösung um. Bildungsanbieter erhalten so neue Möglichkeiten, zusätzliche Teilnehmende zu gewinnen. Unternehmen profitieren von besser auffindbaren Qualifizierungsangeboten für ihre Beschäftigten. Fachkräfte wiederum erhalten einen noch einfacheren Zugang zu passender Weiterbildung. Nähere Informationen zum Landesportal finden Sie unter www.weiterbildung-mv.de und nähere Informationen zum Bundesportal finden Sie unter www.mein-now.de. Insel Rügen. Der Park zu Putbus wächst weiterhin in der Gunst der Bewohner und Besucher, meint der Lehrer und Historiker André Farin in seinem aktuellen Führer durch den einzigen englischen Landschaftsgarten der Insel Rügen. Das wachsende Interesse habe vielfältige Gründe, erklärte er während einer Lesung aus dem aktuellen Buch. Auf einer Fläche von 75 Hektar bietet die Anlage genügend Raum und Anregungen fürs Erholen, Auftanken und Lesen. Und vorzeigbar sei der Park allemal, denn in den zurückliegenden Jahren intensivierte die Stadt in die Pflege von Bäumen, Wegen und Grünflächen. Mit Landesmitteln meisterten die Putbusser die dringend notwendige Sanierung einzelner historischer Gebäude. Der Rüganer André Farin knüpft an bisherige Veröffentlichungen an und blickt strukturiert, kurz und prägnant auf die Pflanzen- und Tierwelt sowie auf die Geschichte der Bauwerke und Denkmale. Erstmals spannt er einen größeren Bogen und stellt seine umfangreiche Sammlung von Informationen einem breiten Publikum zur Verfügung. Nachrichten über die Geschichte der Familie zu Putbus und ihre Parkanlage, Berichte über besondere Gäste des Parks, Sagen und Anekdoten, Rezepte und kleine Tipps für Kunst und Kultur sowie Sport und Spiel. Es entsteht ein ganzheitlicher und nachhaltiger Überblick über den Besuchermagneten im Südosten der Insel Rügen. Das 120-seitige Buch bestückten Christoph Gebler mit beeindruckenden Fotografien aus allen Jahreszeiten in der Parkanlage und Grete Hesemann mit ganz individuell gehaltenen Zeichnungen und zwei Orientierungskarten. Die Kurverwaltung Putbus ergänzt mit diesem regionalen Buchprojekt ihr aktuelles Informationsangebot für Einheimische und Gäste von Putbus. Dabei wurde sie unter anderem von der Rügendruck GmbH Putbus unterstützt. Weitere Lesungen und Führungen sowie die Möglichkeit einer Parkführersprechzeit bietet André Farin auf seiner Webseite www.andre-farin.de an. Das Buch ist im Übrigen in der Kurverwaltung und im Rosencafé Putbus sowie in allen guten Buchhandlungen erhältlich. Bad Kleinen. Seit mehreren Jahren verzeichnet der gemeinnützige SV Bad Kleinen einen kontinuierlichen Zuwachs an Mitgliedern, insbesondere in der Fußballabteilung mit ihren Kinder-, Jugend- und Männermannschaften. Damit die Trainingszeiten verlängert und auch in der dunkleren Jahreszeit trainiert werden kann, überbrachte Sportministerin Stefanie Drese kürzlich dem Verein einen Fördermittelbescheid in Höhe von 50.000 Euro aus dem Bürgerfonds des Landes für eine neue LED-Flutlichtanlage. Die Investition in die neue LED-Flutlichtanlage sei deshalb ein wichtiger Beitrag zur Förderung des Breitensports in der Region insgesamt. Gerade Kinder und Jugendliche erhalten dadurch mehr Zeit auf dem Platz und bessere Bedingungen für ihre sportliche Entwicklung, freute sich Ministerin Drese. Zugleich werde die Attraktivität des Vereins auch nach außen weiter gesteigert. Damit steht einem bunten, weiter wachsenden Vereinsleben nichts mehr im Wege, so die Ministerin abschließend.
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Wunderschönen guten Morgen ins Weite Land. Ich begrüße dich ganz herzlich zum Moin Moin, die Morning Show hier live aus dem Sendestudio Bremen. Wie gewohnt am Mikrofon für dich, dein Stadtmusikant Harald Guttner. Und ja, mein Studio mächtig sonnendurchflutet. Ich fühle mich hier irgendwie wie so ein Grillhähnchen. Ach, nur die Haut ist noch nicht so ganz so knusprig, aber das wird vielleicht noch. Für euch geht's los hier mit Tim Toupet und dem Fliegerlied, natürlich ob Kölsch.

Natürlich habe ich auch heute mal wieder für euch in meine OG-Kiste gegriffen und da ist so ziemlich alles drin von 1950 bis gestern. Also ganz so weit geht's jetzt für euch hier nicht zurück. Im Player für euch Holly Johnson mit dem Love Train und Erasure mit Oh L'Amour.

Heute Morgen habe ich mich ja mit einem jungen Mann unterhalten, der hier so ein bisschen im Hintergrund die Fäden zieht. Und ja, da hat er mir was geschrieben, so von wegen, er hat eine Nachricht bekommen, dass man ja so über gewisse sportliche Aktivitäten nicht so viel reden sollte. Also ihr wisst schon so, ja, was man so drinnen und draußen machen kann bei diesem herrlichen Wetter. Also nicht Fahrrad fahren, nein. Ich habe hier mal zwei schicke Songs rausgesucht. Richtig, ja, für den anderen Hörer da wahrscheinlich draußen. Ganz böse Songs hier für euch im Player. Ein Song von Wolfgang Pichler, und das ist nicht Sommer in der Stadt, nein. Der wird ja wieder veröffentlicht aufgrund seines 60. Jubiläums. Ich glaube 60, genau. Aber nein, da gibt es auch einen anderen schicken Song, der heißt Jana, Liebe im Auto. Und hinterher kommen die Schröders mit Lass uns schmutzig Liebe machen. Tja, in dem Sinne, haut rein, Jungs.

0: glaube, das findet kein Schwein gut.
1: Nee, das war ganz schön schmutzig. Boah, so ein Schweinkram. Apropos Schweinkram, da sind wir eigentlich bei meinem Lieblingsthema, nämlich beim Essen. Und hier geht es heute auch ums Essen. Ums Essen während der WM-Spiele. Und da haben Traxop vielleicht einen kleinen Tipp und hinterher auch mein Experte.

0: und lauwarmes Bier.
1: Große Sportevents wie die Fußball-WM sind richtig cool, aber sie bringen auch unseren Rhythmus ganz schön durcheinander. Besonders wenn spät abends oder sogar erst nachts übertragen wird.
2: Sprich, wir sitzen länger, wir schlafen später und wir wollen auch möglichst wenig Aufwand beim Essen, bei der Essenszubereitung haben. Und das führt dann aber zu dem Problem, dass wir ganz automatisch häufig zu Snacks oder zu Fastfood greifen und uns dann im Nachhinein eher schlapp fühlen als zufrieden.
1: Erklärt die Ernährungswissenschaftlerin und Ernährungspsychologin Bastian Neumann. Ganz auf Chips und Co. muss aber trotzdem niemand verzichten.
2: Ich finde, Ernährung funktioniert halt langfristig nicht über Verbote und es ist viel entscheidender zu hinterfragen, was ist für mich leicht umsetzbar und was sättigt mich aber auch wirklich. Weil viele klassische Snacks zwar schnell Energie liefern, aber nicht wirklich lange satt halten, sprich man ist wieder dauernd am Snacken.
1: Deshalb lieber etwas Richtiges planen, das sich gut vorbereiten lässt und schnell zubereitet ist.
2: Was mir spontan einfällt, sind Bowls oder Wraps oder Klassiker bei mir, Ofengemüse mit Dip. Es ging aber auch eine schnelle Pasta mit Gemüse dazu, einer kleinen Proteinquelle. Also es braucht wirklich keine komplizierten Rezepte.
1: Mit der passenden Inspiration, einem einfachen Rezept und den entsprechenden Zutaten ist der Fußballabend direkt viel entspannter und gesünder.
2: Mein persönlicher Geheimtipp ist es, da auf Kochboxen von HelloFresh zurückzugreifen, weil damit einfach die Planung wegfällt, die Zutaten schon da sind und man ohne großen Aufwand super schnell etwas Frisches, Leckeres und Gesundes kochen kann, statt am Ende dann doch spontan zum Lieferdienst zu greifen.
3: Ja, Lieben, ganz spontan gibt es hier auch ganz frische Musik, ganz frisch vom Musikfreitag, nämlich Miles Smith mit Heaven und hinterher Ed Sheeran mit Shivers.

Weiter geht's für euch mit ein bisschen Filmmusik vom Film Footloose, der Song Footloose. Hier heute mal performt von Blake Shelton und hinterher kommt Guerlo Machena, so heißt er glaube ich genau, aus der Fernsehserie Anna, die Tänzerin, der Song My Love is a Tango.

Player habe ich jetzt für euch die Rockhörer Bonnie Tyler, Wild Side of Life. Ja, ich glaube, wilde Zeiten machst du im Augenblick auch mit und ich wünsche dir nach wie vor alles Gute und beste Genesung. Hinterher kommt dann für euch Stethoskop mit Old Time Rock'n'Roll.

Nach so viel Krach ist es eigentlich wieder Zeit für seriöse Musik, für Schlager vielleicht, ja? Doch, Schlager. Schlager ist immer gut, ne? Also es gibt ja immer so draußen so 1, 2, 3, 4 Hörer, die Schlager hören wollen. Und Schlager, da geht es ja immer um ein Thema, um die Liebe. Und so geht es auch in den nächsten beiden Songs natürlich um die Liebe für euch im Player. Ramon Roselli, komm und bedien dich. Und hinterher Conny Francis singt von dem schönen fremden Mann.

Tja, Lieben, da ich mir ja so einen Mallorca-Urlaub nicht leisten kann, habe ich gesagt, mache ich hier Eimer saufen zu Hause. Ich habe mir also einen richtig schönen 10-Liter-Eimer geholt und da habe ich jetzt Eistee drin und einen ganz langen Strohhalm. Ich hole mir jetzt mal in der Zwischenzeit ein Eis noch dazu und für euch geht es dann schon mit den nächsten Titeln in die zweite Stunde. Wir hören uns also gleich wieder. Bis gleich.

nächsten Songs habt ihr bestimmt schon 100 Mal im Radio gehört, also fast, möchte ich sagen. Im Player für euch nämlich Knock on Wood und Tainted Love. Ja, und das sind, es sind hier die Originale am Start, nämlich Eddie Floyd mit Knock on Wood und die brave Pastorentochter Gloria Jane singt über die Tainted Love.

Ach, so viel Sünde im Radio muss natürlich auch der Gegenpart kommen. So ein bisschen was Religiöses. Und da habe ich was rausgesucht. Das kennt ihr, glaube ich, alle zwei Songs. Der eine heißt My Sweet Lord, ist für euch wahrscheinlich eher bekannt von George Harrison, der den geschrieben hat. Aber eigentlich hatte er ihn für Billy Preston geschrieben. Und den habe ich jetzt auch hier im Player. Und hinterher kommt Culture Club mit Karma Chameleon.

0: In meinem zweiten Beitrag geht es darum, wie man helfen kann und um eine Organisation, die helfen hilft. Wie das funktioniert, das erfahrt ihr im nächsten Expertentipp.
1: Viele Menschen möchten sich gern ehrenamtlich engagieren, wissen aber häufig nicht, wo genau wirklich Hilfe gebraucht wird. Eine Online-Plattform nimmt sich dieses Problems an.
2: Unser Ziel ist es, den Zugang zu Engagement so einfach wie möglich zu gestalten, sodass jede und jeder sich mit seinen individuellen Interessen und Fähigkeiten einbringen kann und genau über unsere Plattform ein Engagement finden kann.
1: So Luisa Haralambus von GoVolunteer. Benutzerinnen und Benutzer können dort selbst nach bestimmten Kriterien filtern, zum Beispiel wie viel Zeit sie ehrenamtlich aufbringen wollen und welchen Themen sie sich widmen möchten.
2: Von der Unterstützung für geflüchtete Menschen beim Ankommen in Deutschland, beim Erlernen der deutschen Sprache, bis hin zu einmaligen Aktionen, wie zum Beispiel die Unterstützung einer Suppenküche, gibt es heute wirklich die verschiedensten Engagementmöglichkeiten, die digital stattfinden können, die analog stattfinden können, die langfristig sein können oder auch kurzfristig. Und das findet man alles auf GoVolunteer.

Ja, Hilfe braucht jeder, so stimmt es richtig. Und GoVolunteer gibt es nicht nur als App, es gibt auch für die weniger handyaffinen eine Internetseite govolunteer.com. Ja, und so könnten wir eigentlich gemeinsam den Großstadtdschungel etwas freundlicher und lebenswerter machen. Apropos Dschungel, im nächsten Song geht es um den Dschungel. Man at Work Down Under.

Ach, als Kind habe ich heiße Schokolade geliebt. Und diese hier, die geht sogar ins Ohr für euch im Player Hot Chocolate mit einem Song, ja, der ist mir eigentlich auf den Leib geschrieben, You Sexy Thing.

wenn euch auch noch so kalt ist wie mir, dann habe ich für euch hier zwei Dancehall-Klassiker für euch im Player: Luisa Fernandez und Kelly Marie.

Nun muss euer Großstadt-Cowboy auch schon wieder in die weite Welt, meine Rinder, warten. Aber einen Titel habe ich für euch noch zum Schluss hier, nämlich einen von Unheilig, und der heißt Der Vorhang fällt. Wobei gestern ist, glaube ich, erst der Graf gefallen bei seinem Konzert in Leipzig. Von hier aus gute Besserung. Ich bedanke mich ganz lieb fürs Lauschen, wünsche euch noch einen charmanten Tag und viel Spaß mit dem nachfolgenden Programm. Tschüssi, Servus und bye bye.

0: 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Schwerin. Finanz- und Digitalisierungsminister Dr. Heiko Goye hat kürzlich den Jahresabschluss des Haushaltsjahres 2025 vorgestellt. Trotz spürbar unter den Erwartungen liegender Steuereinnahmen konnte das Land weitere Schulden tilgen und seine Investitionstätigkeit erneut deutlich steigern. Dazu haben auch geringere Personalausgaben und Zinsausgaben als geplant beigetragen. Für den finanziellen Ausgleich des Haushaltsjahres 2025 waren Entnahmen in Höhe von zusätzlich 27 Millionen Euro aus der Ausgleichsrücklage notwendig. Zur Einnahmenentwicklung. Die Einnahmen aus Steuern und Bundesergänzungszuweisungen blieben im Jahr 2025 deutlich unter dem Haushaltsansatz. Hauptursache hierfür waren Erstattungen bei der Gewerbesteuer Küstengewässer, die allein zu Mindereinnahmen von rund 374 Millionen Euro geführt haben, die aber in diesem und im kommenden Jahr über den Länderfinanzausgleich wieder ausgeglichen werden. Zum Jahresende wurde das Sondervermögen MV-Schutzfonds aufgelöst. Das verbliebene Vermögen in Höhe von rund 17 Millionen Euro wurde im Landeshaushalt vereinnahmt und in gleicher Höhe für eine Sondertilgung von Corona-Schulden verwendet. Die Investitionen konnten erneut deutlich auf 1,833 Millionen Euro gesteigert werden. Das waren 83 Millionen Euro bzw. 5% mehr als geplant. Die Investitionsquote betrug somit 16%. Besonders dynamisch entwickelten sich die Bauinvestitionen. Weitere Schwerpunkte der höheren Investitionstätigkeit waren der Schulbau, die Landwirtschaft und die ländlichen Räume, der Verkehr, die Universitätsmedizinen und die Krankenhäuser. Die Personalausgaben lagen mit minus 71 Millionen Euro bzw. minus 3% und die Zinsausgaben mit minus 10 Millionen Euro bzw. minus 6% unter den Planungen. Der Haushaltsabschluss 2025 reiht sich ein in die schwierige Haushaltslage, in der sich alle Länder sowie der Bund befinden. Ein ausgeglichener Abschluss war trotz der globalen Minderausgabe von 129 Millionen Euro nur mithilfe einer Entnahme aus unseren Rücklagen möglich. Dennoch ist es gelungen, die Investitionen des Landes um 5% zu steigern. Die Konsolidierungsanstrengungen müssen in Zukunft weiter intensiviert werden, so Minister Dr. Goye. Der Haushaltsabschluss wird in der nächsten Sitzung des Finanzausschusses vorgestellt. Schwerin. Am 12. Mai wurde wieder der Internationale Tag der Pflegenden begangen. Während an diesem Tag häufig die beruflich Pflegenden im Fokus stehen, richtete die diesjährige vom Sozialministerium ausgerichtete Landespflegekonferenz den Blick bewusst auf pflegende Angehörige und sorgende Gemeinschaften. Sozialstaatssekretärin Silvia Grimhoop bei der Eröffnung des Pflegekongresses in der Landeshauptstadt Schwerin hervor, dass rund 86% aller pflegebedürftigen Menschen in Mecklenburg-Vorpommern in der eigenen Häuslichkeit versorgt werden, getragen von Angehörigen, Nachbarn, ehrenamtlichen und professionellen Unterstützungsstrukturen. Pflegende Angehörige bilden damit das Fundament der Versorgung von Menschen mit Pflegebedarf, betonte Grimm. Ohne pflegende Angehörige ist Pflege nicht vorstellbar und auch nicht leistbar. Ziel muss deshalb eine Pflegepolitik sein, die die Menschen in ihrer Lebensrealität unterstützt und insbesondere die häusliche Pflege nachhaltig stärkt, so Grimm. Vor diesem Hintergrund beschäftigt sich der Landespflegekongress mit dem Aufbau und der Weiterentwicklung von sorgenden Gemeinschaften. Die Leitidee ist dabei nicht neu. Sorgearbeit wurde schon immer in Familien, Nachbarschaften, Freundeskreisen, Religionsgemeinschaften und durch gesellschaftliches Engagement geleistet. Unterstützt wird dies vielerorts durch Gemeinwesen und Quartiersarbeit in den Kommunen. Angesichts des demografischen Wandels, sich verändernder Familienstrukturen und des zunehmenden Fachkräftemangels gewinnt die Sorgefähigkeit örtlicher Gemeinschaften nach Aussage von Grimm jedoch immer stärker an Bedeutung. Sorgende Gemeinschaften setzen weit vor der Pflegebedürftigkeit an. Sie schaffen lokale Netzwerke, in denen Nachbarn, Ehrenamtliche, Kommunen, lokale Wirtschaft und professionelle Dienste gemeinsam Verantwortung übernehmen, sagte die Staatssekretärin. Wenn die eigene Familie weit entfernt lebt, brauchen Menschen vor Ort andere verlässliche Strukturen. Sorgende Gemeinschaften fördern Lebensqualität, soziale Teilhabe und Solidarität. Sie entlasten Angehörige, wirken Einsamkeit entgegen und ermöglichen vielen Menschen trotz Pflegebedarfs ein Leben in ihrer vertrauten Umgebung, so Staatssekretärin Grimm weiter. Letztlich wurde im Rahmen der Landespflegekonferenz erstmals die Landespflegemedaille verliehen. Mit dieser Auszeichnung würdigt das Sozialministerium Menschen, die sich mit außergewöhnlichem Engagement um ihre pflegebedürftigen Angehörigen kümmern. Stellvertretend für alle pflegenden Angehörigen in Mecklenburg-Vorpommern erhielten 3 Personen die Landespflegemedaille. Die Auszeichnung wird gemeinsam durch Ministerpräsidentin Manuela Schwesig und Sozialministerin Stefanie Drese vorgenommen. Schwerin. Mecklenburg-Vorpommern verbessert die Sichtbarkeit seiner Weiterbildungsangebote. Ab sofort werden die Kurse aus der Weiterbildungsdatenbank des Landes zusätzlich auf dem bundesweiten Portal MeinNow der Bundesagentur für Arbeit angezeigt. Grundlage ist eine neue technische Schnittstelle, über die die Angebote automatisiert ausgespielt werden. Das erhöht die Reichweite und eröffnet neue Chancen für Fachkräfte, Unternehmen und Weiterbildungsinteressierte gleichermaßen, sagte Wirtschaftsminister Dr. Wolfgang Planck. Das Landesportal www.weiterbildung-mv.de, gefördert aus Mitteln des Europäischen Sozialfonds Plus, bleibt zugleich die zentrale Anlaufstelle für alle, die sich in Mecklenburg-Vorpommern weiterbilden möchten. Es bündelt Informationen zu Kursen, Bildungsanbietern und Fördermöglichkeiten und ist ein wichtiger Bestandteil des Landesnetzwerks Weiterbildung Mecklenburg-Vorpommern. Aktuell sind dort rund 10.500 Kurse von etwa 300 Bildungsanbietern aus Mecklenburg-Vorpommern gelistet. Bereits heute verzeichnet das Portal monatlich mehr als 13.000 Besuche. Nutzerinnen und Nutzer finden dort einen umfassenden Überblick über Weiterbildungsangebote, Bildungsanbieter und Fördermöglichkeiten im Land. Durch die zusätzliche Veröffentlichung auf MeinNow erreichen diese Angebote künftig eine noch größere Zielgruppe. Die Anbindung an das bundesweite Portal ergänzt unser Angebot sinnvoll und stärkt gleichzeitig die Sichtbarkeit unseres eigenen Portals, so Dr. Wolfgang Planck weiter. Für Weiterbildungsinteressierte wird die Suche damit einfacher. Wer über MeinNow ein passendes Angebot findet, gelangt direkt zu den weiterführenden Informationen auf weiterbildung-mv.de, einschließlich Details zu Inhalten, Anbietern und Fördermöglichkeiten. Mecklenburg-Vorpommern nimmt dabei eine Vorreiterrolle ein. Als erstes Bundesland setzt es diese technische Lösung um. Bildungsanbieter erhalten so neue Möglichkeiten, zusätzliche Teilnehmende zu gewinnen. Unternehmen profitieren von besser auffindbaren Qualifizierungsangeboten für ihre Beschäftigten. Fachkräfte wiederum erhalten einen noch einfacheren Zugang zu passender Weiterbildung. Nähere Informationen zum Landesportal finden Sie unter www.weiterbildung-mv.de und nähere Informationen zum Bundesportal finden Sie unter www.mein-now.de. Insel Rügen. Der Park zu Putbus wächst weiterhin in der Gunst der Bewohner und Besucher, meint der Lehrer und Historiker André Farin in seinem aktuellen Führer durch den einzigen englischen Landschaftsgarten der Insel Rügen. Das wachsende Interesse habe vielfältige Gründe, erklärte er während einer Lesung aus dem aktuellen Buch. Auf einer Fläche von 75 Hektar bietet die Anlage genügend Raum und Anregungen fürs Erholen, Auftanken und Lesen. Und vorzeigbar sei der Park allemal, denn in den zurückliegenden Jahren intensivierte die Stadt in die Pflege von Bäumen, Wegen und Grünflächen. Mit Landesmitteln meisterten die Putbusser die dringend notwendige Sanierung einzelner historischer Gebäude. Der Rüganer André Farin knüpft an bisherige Veröffentlichungen an und blickt strukturiert, kurz und prägnant auf die Pflanzen- und Tierwelt sowie auf die Geschichte der Bauwerke und Denkmale. Erstmals spannt er einen größeren Bogen und stellt seine umfangreiche Sammlung von Informationen einem breiten Publikum zur Verfügung. Nachrichten über die Geschichte der Familie zu Putbus und ihre Parkanlage, Berichte über besondere Gäste des Parks, Sagen und Anekdoten, Rezepte und kleine Tipps für Kunst und Kultur sowie Sport und Spiel. Es entsteht ein ganzheitlicher und nachhaltiger Überblick über den Besuchermagneten im Südosten der Insel Rügen. Das 120-seitige Buch bestückten Christoph Gebler mit beeindruckenden Fotografien aus allen Jahreszeiten in der Parkanlage und Grete Hesemann mit ganz individuell gehaltenen Zeichnungen und zwei Orientierungskarten. Die Kurverwaltung Putbus ergänzt mit diesem regionalen Buchprojekt ihr aktuelles Informationsangebot für Einheimische und Gäste von Putbus. Dabei wurde sie unter anderem von der Rügendruck GmbH Putbus unterstützt. Weitere Lesungen und Führungen sowie die Möglichkeit einer Parkführersprechzeit bietet André Farin auf seiner Webseite www.andre-farin.de an. Das Buch ist im Übrigen in der Kurverwaltung und im Rosencafé Putbus sowie in allen guten Buchhandlungen erhältlich. Bad Kleinen. Seit mehreren Jahren verzeichnet der gemeinnützige SV Bad Kleinen einen kontinuierlichen Zuwachs an Mitgliedern, insbesondere in der Fußballabteilung mit ihren Kinder-, Jugend- und Männermannschaften. Damit die Trainingszeiten verlängert und auch in der dunkleren Jahreszeit trainiert werden kann, überbrachte Sportministerin Stefanie Drese kürzlich dem Verein einen Fördermittelbescheid in Höhe von 50.000 Euro aus dem Bürgerfonds des Landes für eine neue LED-Flutlichtanlage. Die Investition in die neue LED-Flutlichtanlage sei deshalb ein wichtiger Beitrag zur Förderung des Breitensports in der Region insgesamt. Gerade Kinder und Jugendliche erhalten dadurch mehr Zeit auf dem Platz und bessere Bedingungen für ihre sportliche Entwicklung, freute sich Ministerin Drese. Zugleich werde die Attraktivität des Vereins auch nach außen weiter gesteigert. Damit steht einem bunten, weiter wachsenden Vereinsleben nichts mehr im Wege, so die Ministerin abschließend.
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und herzlich willkommen zu einer brandneuen Ausgabe von The Heart of Country, unserem gemeinsamen Start ins Wochenende hier bei Country Road 58, Hall of Music, SVR Hanse Radio und Satzzentrale Retro. Mein Name ist Thomas Mann. Ich bin übrigens der, der gerne übers Wetter spricht und heute besonders gerne, und das machen wir auch, aber gleich erst. Jetzt wollen wir erstmal anfangen mit guter Country-Musik, und rausgesucht habe ich mir einen Song von einem Künstler, der während seiner Karriere bislang 22 Alben veröffentlicht hat. 10 davon kamen auf Nummer 1 in den Billboard Hot Country Music Albums Charts. Außerdem hat er 68 Singles veröffentlicht, davon waren 26 Nummer 1. Den Song, den wir jetzt hören, der war auf Nummer 2 als höchste Position 1997 im Juni. Hier ist er, Alan Jackson, Who's Cheatin' Who?

Who's cheating who? Mr. Petrolhead Auto Fan Alan Jackson bei The Heart of Country, unserem gemeinsamen Start ins Wochenende. Mein Name ist Thomas Mandt. Euer Name? Ja, den könnt ihr mir schon verraten. Schreibt mir doch eine E-Mail. thomasradioshow@gmail.com. Und wenn ihr schon dabei seid beim Verraten, dann verratet ihr doch bitte auch gleich euren Musikwunsch. Vielleicht habt ihr noch einen schönen Gruß dazu oder vielleicht wollt ihr einfach nur Hallöchen sagen. Dann macht das doch bitte. Oder ruft mich einfach an hier im Studio 0911 61040903. Das ist 610 40 90 3 und die 0911 vorweg. Gibt auch noch eine WhatsApp-Line und die WhatsApp-Line-Rufnummer dazu, die sage ich euch dann gleich noch, damit wir jetzt nicht zu viele Zahlen haben. Eine Zahl sage ich euch jetzt noch, 34. Das ist nicht die Zusatzzahl vom Lotto am Wochenende, sondern das, was das Thermometer im Moment hier ansagt in Fürth. In süddeutschen Deutschland. Schön, ne? Jetzt ist er da, der Sommer. Endlich! So, dann machen wir wieder ein bisschen Musik und gleich sage ich euch auch noch, wer die ersten Musikwünsche hat. Hier ist Clay Walker. Darling,

to be a lot, nein, he left a lot to be desired, so heißt das. Also er hat sehr viel zu wünschen übrig gelassen. Ja, wünschen, das ist doch das Stichwort hier. Ich gebe euch jetzt mal die WhatsApp-Line, damit ihr da auch wünschelos werden könnt. 0160-490-3223, das wäre die 0160-490-3223. Gleich habe ich einen Musikwunsch für Myra im Programm, und zwar von der südafrikanischen Gruppe Blackbird. Gibt's den aktuellen Song, die aktuelle Single, die heißt Home. Vorher haben wir Colin Ray und der ist on the verge, also am Rande von was, das finden wir jetzt raus. Ihr hört The Heart of Country mit Thomas Mandt bei Country Road 58 Hall of Music, Satzzentrale Retro und SVR Hanse Radio.

Gleich gibt's noch einen Musikwunsch für den Volker in Stuttgart. Der hat sich 18 Wheels and a Dozen Roses von Kathy Mattea gewünscht. Sollst du haben, mein Lieber. Wenn ihr auch noch Musikwünsche habt, dann bitte immer her damit. Die WhatsApp-Line, die sage ich gerne nochmal, 0160 490 3223. Da könnt ihr eure Nachrichten geschrieben oder gesprochen reinlassen und dann bin ich super happy, wenn ich Musikwünsche bekomme und dann spiele ich die. Und ich bin sowieso super happy. Warum? Naja, schaut halt mal aus euren Fenstern. Und hier sind jetzt so die Hurting Songs. Brad Kiss.

Neben Keith Urban und Jamie O'Neill ist das einer der Namen aus Australien, die es geschafft haben. Die Country Music kommt nicht nur aus den USA, aus Nashville oder aus Kanada, sondern eben auch zum Bleistift aus Australien. Und das war Morgan Evans mit Beer Back Home. Also so ein Bier zu Hause, ne? Würde ich das mal so ganz grob wieder übersetzen. Ist eine Idee. Ich weiß nicht, ob ich jetzt gleich ein Bier, das ist ja noch ein bisschen früh, die Sendung dauert ja noch, hat ja gerade erst angefangen. Obwohl, naja, vielleicht hole ich mir dann doch lieber ein anderes Kaltgetränk. Gut, aber das soll jetzt nicht eure Kunde und Sorge sein. Aber ihr dürft gerne Musikwünsche noch reinschicken. Ich sag nochmal die WhatsApp-Line 0160 490 3223. Und jetzt machen wir weiter mit Mr. Chase Beckham. Ocean Blue, das ist auch so einer zum Schwufen.

Als wenn es hier nicht schon warm genug im Studio ist, muss meiner einer hier zu der Musik auch noch rumhüpfen und sich selbst so noch schon extra zum Schwitzen bringen. Eieiei. Ja, schöne Musik, gefällt mir. Ich muss mich aber selber loben, tut ja sonst hier keiner, ne? Ja, doch, ihr tut's ja mit euren Musikwünschen und E-Mails, die hier reinkommen. Aber es ist wirklich so, ich habe jetzt hier gerade so im Stuhl rumgehüpft und bin durchs Studio gelaufen, schnell noch was zu trinken geholt und so weiter. Und da wird einem richtig warm. Das ist ja auch warm. 34 Grad habe ich gesehen auf dem Thermostat oder wie das Ding heißt, ne? Der Wetterfrosch krabbelt ganz nach oben auf der Leiter. Mal schauen, ob er da oben hocken bleibt, damit es schön bleibt. Aber ich glaube ja, diese Woche soll es ja wirklich warm bleiben. Also am Wochenende auch noch. Über 30 Grad. Richtig genial. Da kann man draußen sitzen, auf dem Balkon oder im Garten oder ja, irgendwo im Park oder irgendwo grillen oder so. Und ja, könnt ihr ja mal erzählen, was ihr so Wochenends treibt bei dem schönen Wetter. Würde mich mal interessieren. Schreibt doch mal eine E-Mail. thomasradioshow@gmail.com thomasradioshow@gmail.com. Oder ihr könnt auch gerne hier im Studio kurz durchklingeln. 0911 16 40 90 3. Das ist die 0911 6 10 40 90 3. Gleich habe ich Michael Peterson für euch. Und der sagt, drink, swear, steal, swear and lie. Also trinken, stehlen, fluchen und lügen. Das sind ja alles Sachen, die man nicht soll. Also müssen wir doch mal den Song anhören, was es damit auf sich hat. Vorher habe ich aber noch One, Two, Step. Und das ist die Chris Buck Band hier bei The Heart of Country.

Der Volker in Stuttgart hat mir in einer E-Mail kurz so ganz knapp mitgeteilt, kann ich nachvollziehen, auch mitgetanzt, auch neues T-Shirt geholt. Okay, so genau wollten wir das jetzt gar nicht wissen, aber egal, macht ja nichts. Wir slowen jetzt ein bisschen down, wie der Altfranzose sagt. Wir werden jetzt einfach ein bisschen langsamer und spielen mal so 2, vielleicht auch 3 oder vielleicht gar 4 ruhigere Titel. Als erstes habe ich dabei Spencer Hatcher, When She Calls Me Cowboy. Dann habe ich dabei Tim Nelson und der singt Comeback.

Es gibt ja jede Menge Coverversionen von jeder Menge Songs. Und das jetzt gerade war eine Coverversion von einem Song von Ty Herndon. Und gecovert hat den Ty Herndon selber. Naja, man kann sich ja auch mal selber covern zwischendurch. Und damit das Ganze dann doch ein kleines bisschen anders klingt wie das Original, wie die erste Version, hat er sich Leanne Rimes dazu ins Studio genommen. Und dann haben sie What Matters Most zusammen neu eingespielt. Schön, das gefällt mir. So, in, ich sag mal so, 6 Minuten, 7 Minuten finden wir raus, wie ein ausgewachsener Rocksong in diese Sendung passt. Vorher hören wir aber noch Mindy McCready, A Girl's Gotta Do What A Girl's Gotta Do. Und davor hören wir die Washboard Union mit Somebody to Love.

Und genau so nämlich passt ein ausgewachsener Rocksong in eine Country-Sendung. So machen wir das hier bei The Heart of Country mit Robbie Johnson und seiner Country-Version von einem Titel von Arze Dütze von AC/DC, Shook Me All Night Long. Also klingt gut und das war auch wieder so einer, wo man jetzt rumhüpfen muss und so tun, als ob man tanzen könnte, so wie ich zum Beispiel. Ihr könnt gerne noch einen Musikwunsch reinlassen. Ich habe schon ein paar noch hier in der Playlist, kriege ich alle noch unter, versprochen. Jetzt habe ich noch so eine Coverversion, wo einer sich selber gecovert hat, nämlich dieses Mal der Dan Seals mit Everything That Glitters. Und bei dieser Coverversion hat er sich den Luke Bryan mit reingenommen und dort hört sich dann so an, bei The Heart of Country, unserem Start, unserem gemeinsamen Start ins Wochenende bei dem schönen Wetter.

Mit den nächsten 1 Minute 45 Sekunden gehen wir zurück ins Jahr 1966. Da nämlich hat USJ, unser Samstags-Johnny, das Album rausgebracht, Happiness Is You. Und von dem Album habe ich mir als USJ-Song für diese Woche rausgesucht, Guess How That Is Things Happen That Way. Komplizierter Titel. Ja, da ist der nur 1,45. Das Ansagen des Titels dauert ja länger wie der Titel selber. USJ, 1 Minute 45 Sekunden aus dem Jahr 1966. Danach habe ich die Rose Colored Glasses, John Conley. Und das ist ein Musikwunsch, der geht raus nach Valkappel zu Markus. Und jetzt gehe ich mal ins andere Zimmer und schau mal, dass ich den Knoten aus der Zunge rauskriege.

Wir hatten ja, wer letzte Woche schon reingehört hat, einen Song dabei gehabt von Jelly Roll. Sagt man da eigentlich Jelly Roll oder Jelly Roll? Naja, wie auch immer. Also auf jeden Fall Marmeladenbrötchen. Da moderieren wir den halt auf Deutsch an. Und heute haben wir noch einen Song oder wieder einen Song in der Sendung. Eine ältere Nummer, Son of a Sinner, den hat sich die Dani gewünscht. Den gibt es dann gleich. Und vorher haben wir Musik von einer Dame. Da denkt man eigentlich, naja, die hat einen spanischen Namen. Ja, das, oder Nachnamen zumindest, das kann ja noch angehen mit Country-Musik. Dann erzähle ich euch, die kommt aus Los Angeles. Und da denkt man sich, naja, Los Angeles, Kalifornien. Okay, es gibt natürlich Country-Musik in Kalifornien. Bakersfield ist ja die Hochburg der Country-Musik in Kalifornien. Aber wie gesagt, diese Dame, die kommt aus Los Angeles, ist super nett. Ich habe 93 gab es hier so ein Country Festival im Großraum Nürnberg und da war die auch da und da hatte man nach dem Konzert so ein bisschen die Möglichkeit, an der angrenzenden Bar ein Bierchen zu trinken und da war ich mit einigen Kollegen von dem Sender, bei dem ich damals gearbeitet habe. Wir waren dort und haben uns natürlich mit CDs eingedeckt und Autogrammen und hast du nicht gesehen und da war auch Joanne Egita dort und hat auch den Song vorgetragen, den wir jetzt hören, aus dem Album Two Suitcases. 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

So, jetzt habe ich noch zwei Titel, bevor ich dann gleich versuche, nach Hannover rüber zu schalten und zu hören, ob der Frank da ist, damit er uns wieder brühheiß erzählt, was es in seiner Sendung so gibt. Und bis dahin hören wir die kleinen Dinge, Little Things, und die singt die Tanja Tucker. Und davor habe ich Mark Chestnut und ich traue mich den Titel ja schon fast nicht sagen. Er sagt, let it rain, lass es regnen. Naja, wenn er meint. Also bei uns scheint die Sonne und das soll bitte auch so bleiben. Denn jetzt haben wir, wie heißt das?

0: Little Things, die kleinen Dinge von Tanya Tucker hier bei The Heart of Country, unserem gemeinsamen Start ins Wochenende bei Country Road 58 Hall of Music, Stadtzentrale Retro und bei SVR Hanse Radio. Und jetzt schauen wir mal, ob bei diesem ganzen Kabelgewirr der zusammengeschalteten Sender der Frank überhaupt noch durchblickt und da ist und uns erzählt, was heute in der Sendung gibt. Frank, bist du da?
1: Ja, hallo Thomas, hallo liebe Hörerinnen und Hörer, da ist er wieder, der alte Mann im Radio. Ich hoffe, es geht euch allen gut.
0: Ja, also uns geht's gut, wir schwitzen uns hier eins ab. Es ist warm wie sonst was, aber wir wollten es ja so, wir wollen es auch nicht beschweren.
1: Das ist vollkommen richtig, aber es ist ja wirklich sehr warm. Aber gut, hier im Studio ist es gut temperiert, also das geht also gar gut mit kalten Getränken, kann man es so gut machen. Ich habe heute wieder viele neue Songs dabei. Es gibt Neuigkeiten in der Chartszene, die Country-Charts. Die Single-Charts, es gibt eine neue Nummer 1, auch wieder ein Mädel. Also mittlerweile sind auf Platz 1 bis Platz 5 sind nur Mädels momentan in den Single-Charts, das Country-Musik. Ja, Geburtstagskind haben wir ja auch die Woche jetzt gehabt, nämlich der Blake Shelton, da habe ich auch was vorbereitet. Alan Jackson macht nächste Woche Samstag sein letztes Konzert, The Last Call heißt das ja, im Wilson Stadium in Nashville, da will ich auch mal drüber reden. Und ja, ein gutes Interview mit Birdie Nichols habe ich auch noch mit am Start.
0: Oh, Birdie Nichols, das war bestimmt toll, weil mit Birdie habe ich auch schon eine Weile her, so ein paar Monate, auch mal ein Interview gehabt. Die war bei The Heart of Country auch schon zu Gast. Die ist richtig nett. Also da freue ich mich auf das Interview. Da werde ich auf jeden Fall auch reinhören. Übrigens, auch Geburtstag hat heute Chet Atkins und Anne Murray. Anne Murray, ich verrate es jetzt mal, die ist 1945 geboren und der Chet Atkins ist 1924 geboren. Also die sind schon ein paar Tage älter, aber nichtsdestoweniger trotz machen die auch gute Musik. Und davon hören wir bestimmt auch noch was im Laufe der Woche hier in den Sendungen von Country Road 58. Ich wünsche dir, Frank, eine störungsfreie Sendung. Ich schaue jetzt mal, was ich noch reinquetschen kann, bis dass du dran bist. Was ist das denn wieder für ein Deutsch? Ich höre jetzt auf zu reden. Ich spiele jetzt noch ein bisschen Musik und dann überlasse ich dir das Studio. Schönen Tag, gute Sendung und halt dich kühl.
1: Danke, Thomas. Liebe Grüße von Hannover nach Fürth.
0: Dankeschön. So, dann machen wir jetzt wieder Musik zum Rausschmeißen. Ich sage tschüss, bedanke mich fürs Zuhören. Bis nächste Woche, sagt Thomas. So long und happy.

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13: Hallo, es ist wieder Samstagnachmittag, es ist wieder Zeit bei uns für die Country Music News International Radio Show. Ich begrüße die Hörerinnen und Hörer von Country Road 58, natürlich dann natürlich auch die Hörerinnen und Hörer von Radio Nordsee International und auch von SVR Hanse Radio oben an der Ostseeküste. Ihr Lieben, ich hoffe, es geht euch gut bei den Temperaturen. Mir geht's gut, das Studio ist wohl temperiert und ich habe wieder einen ganzen Sack voll neue, schöne Songs für euch rausgekramt. Hier geht's schon mal los mit Alex Mather. Hell yeah!

Ja, ist eine tolle Nummer geworden, die er da rausgebracht hat, der Kollege. So, Billy Ray Cyrus, kennen ja auch alle noch, ne? Ricky Hart zum Beispiel. Er hat ja noch seine Töchterchen und einen Sohn und ja, die beiden Töchter sind ja auch sehr gute Sängerinnen. Der Sohn singt auch zeitweise. Und der Billy Ray hat mit der jüngsten Tochter, mit der Noah, hat er einen schönen Song aufgenommen. On Our Way Along heißt er. Ist also auch erst seit gestern auf dem Markt. Und wie ich lesen konnte und erfahren habe, ja, will Billy Ray Cyrus demnächst nochmal wieder mit einem neuen Album auf dem Markt erscheinen. Da bin ich ja wirklich mal gespannt, was er sich da so ausgedacht hat. Da würde ich mich jetzt auch drüber freuen, wenn dann wieder mal so ein richtig schönes Country-Album von Billy Ray rauskommen würde. Hier sind Billy Ray und Noah Cyrus On Our Way Along.

Katie St. German, 100 Proof, eine tolle Nummer von dem Girl. Ja, apropos Girl, ja, es gibt eine neue Nummer 1 in den Billboard Country Single Charts. Ist auch wieder ein Mädel. Nein, ist es nicht Ella Langley. Guck mal eine an. Nein, aber es ist wirklich irre. Auf Platz 1 bis Platz 5 in den Billboard Hot Country Single Charts alles Mädels. Oh, ist wirklich irre, was da abgeht. Neueinsteiger haben wir nämlich da gleich 2 Stück mit drin. Und ja, da reden wir nachher noch drüber genauer, wer denn wo auf welchem Platz mittlerweile steht, wer wo gut angesagt ist. John Party hat ja nun vorletzte Woche ein neues Album auf den Markt gebracht. California Sunrise, die 10. Jubiläumsausgabe. Schöne Titel sind dabei. Ich habe da mal so 1, 2 für die Sendung auch rausgesucht. Hier schon mal der erste, Heartache on the Dance Floor. Ja, das ist auch schon ein bisschen was Älteres. Er hat also auch ältere und neue Songs aus diesen 10 Jahren zusammengemischt in diesem Album. Und muss ich sagen, gefällt mir richtig gut. Gut, John Party ist sowieso ein Top-Künstler.

Elias Kött und Julia Lyons war das, auch eine schöne Nummer, die die beiden rausgebracht haben. Auch niegelnagelneuer Song, seit gestern auf Markt. Auch Dwayne Taylor hat einen schönen Titel rausgebracht, der heißt Wanted Man. Ja Mensch, es ist mal wieder schön zu sehen, wie viele neue Country-Songs jede Woche auf den Markt kommen. Seitdem es jetzt den New Country gibt, geht das also wirklich durch die Decke. Also wir haben wirklich hier viel zu tun. Samstags morgens, damit wir dann wirklich alle Songs, die bis Freitagnacht gekommen sind, dann nochmal vorhören und gucken, ist das was, ist das wirklich Country oder New Country oder auch Country Pop? Mittlerweile gibt's ja Country Disco, gibt's ja auch noch, dazu kommen wir auch nochmal, da haben wir auch wieder, haben wir auch einen Song und es ist schön, es macht Spaß und ich finde, die Country Musik hat die letzten Jahrzehnte doch ein bisschen erneuert und ja gut, ich sag mal, einen Schlager von 1970, den würde man heute auch anders machen. Ne? Ja, so machen das auch die Country-Künstler natürlich auch. Und ich denke mal, ist ein guter Weg, damit nämlich auch die jungen Leute mal wieder ein bisschen zur Country-Musik kommen. Und das läuft anscheinend ganz prima, denn viele Songs laufen auch schon in den normalen kommerziellen Radiostationen zurzeit rauf und runter. Muss ich sagen, gefällt mir wirklich richtig gut. Dwayne Taylor, Wanted Man.

Ja, so eine gute Nummer, Edwin Taylor. So, Brad Paisley hat auch schon wieder einen neuen Song gestern auf den Markt gebracht. Trading Whiskey heißt der. Ja, man munkelt, dass so Brad Paisley jetzt irgendwann wieder mal mit einem neuen Album aufschlagen soll. Also in den Vorankündigungen habe ich es noch nicht gesehen. Ich habe es also auch nur aus dem Internet, aus den vielen Seiten, die ich zur Verfügung habe, wo ich über die Country-Szene so ein bisschen was nachlesen kann. Da hat man das schon mal so ein bisschen bemerkt, da soll wohl was demnächst erscheinen. Na gucken wir mal, warten wir es mal ab. Brad Paisley ist ja auch einer der Top-Favoriten, der auch schon viele tolle Songs gemacht hat. Trading Whiskey, niegelnagelneu, seit gestern auf dem Markt. Mein Name ist Frank Selmer, Old Man on the Radio und ihr hört die Country Music News International Radio Show.

Charlie Worsham, Power That Way, wirklich tolle Nummer, Power That Me, cool gemacht, da haben wir auch lange nichts von gehört von Charlie Worsham. Geburtstagskind der Woche ist natürlich Blake Shelton, jo, er ist am Donnerstag 50 geworden, ja, guck mal einer an, der alte Cowboy, ja, er ist ja nicht nur Sänger und Songschreiber in Sachen Country-Musik, er ist ja auch noch Farmer in Oklahoma, ja. Er kommt ja aus Ada in Oklahoma und ist ja mit der Gwen Stefani verheiratet. Davor war er mit Miranda Lambert verheiratet und davor mit Kenneth Williams. Ja, guck mal einer an. Ja, der Junge, guten Frauenverschleiß, kann man ja nicht sagen. Aber scheint aber doch mit Gwen Stefani wirklich gut zu halten. Sieht ja so gut aus, was die beiden da so veranstalten. Sie lebt also auch tatsächlich mit auf der Farm. Ach ja, und dann hat ja der Blake Shelton auch noch eine Musikerbar in Downtown Nashville. Eine tolle Musikerbar mit einer verdammt guten Bühne. Gutes Bühnenequipment ist auch da. Und was ich wirklich cool finde von ihm, dass er also auch Independent-Künstler auf die Bühne lässt. Und zu sagen, hier, geh auf die Bühne und trailer mal so ein bisschen deine Songs, damit die Leute dich mal kennenlernen. Finde ich gut. Macht er wirklich toll. Und er hat ja auch eine dicke Freundschaft mit der, ja, mit einer anderen kleinen jungen Sängerin, die nämlich bei ihm im Team Blake bei The Voice mit gewesen ist. Ja, gibt es viele, viele tolle Sachen zu berichten von ihm. Und er macht das wirklich gut. Er ist auch zeitweise, postet er ja auch mal so ein paar Sachen immer auf den Social Networks, wo er auf seinem Trecker sitzt und dann durch die Felder ballert und da so ein paar Storys dann immer von sich erzählt. Finde ich gut. Macht er prima und warum auch nicht. Also herzlichen Glückwunsch an Blake Shelton zu seinem 50. Möge er noch lange gesund und munter bleiben. Stay Country or Try oder Die Trying heißt sein Titel, den ich rausgesucht habe für die Sendung.

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Ja, Braden Hallende, tolle Nummer, die er da rausgebracht hat. Ja, nächste Woche Samstag gibt Alan Jackson sein letztes Konzert auf einer großen Bühne. Dann ist Feierabend. Er kann wirklich nicht mehr auf der Bühne stehen. Und bei seiner letzten Tournee durch die USA musste man ihm ja schon auf der Bühne eine Stehhilfe feststrauben, wo er sich dann während des Konzerts immer gegenlehnen konnte, damit er so einigermaßen stehen konnte. Ja, also er hat wirklich ganz, ganz schlimme, ja, an den Beinen, die Nerven oder Nerven und Muskeln und auch an den Händen, das haut bei ihm also alles nicht mehr hin. Und wie gesagt, nächste Woche Samstag am 27. Juni ist sein letztes Konzert. Das heißt The Last Call und findet im Nissan Stadium in Nashville statt. Und er wird da nicht alleine auf der Bühne sein, weil, wie gesagt, viele Stunden alleine schafft er gar nicht mehr. Mit dabei sein werden auf der Bühne Luke Bryan, Eric Church, Luke Combs, Wiley Green ist dabei, Cody Johnson, Miranda Lambert, Little Big Town, Jake Owen, John Pardy ist dabei, Thomas Rhett, George Strait, Carrie Underwood, Lainey Wilson, Lee Ann Womack sowie auch Adam Wright, Big City Brian Wright und Calista Wright. Also, ja, und natürlich auch seine Band wird dabei sein. Aber wie gesagt, ja, das wird schon noch eine tolle Nummer werden. Sein letzter Live-Auftritt im großen Nissan Stadium. Ja, hoffen wir mal, dass alles gut geht. Und er hat aber versprochen, der Alan Jackson, dass er noch weiterhin Alben produzieren möchte. Und das sollte wohl also auch funktionieren. Bin ich echt mal gespannt. Und ja, wir trinken mal ein Bier mit Alan Jackson. Bier 10.

0: Ja, es wird Zeit für unseren Interviewpartner. Tolles, hübsches Mädel haben wir wieder mit rausgegraben. Was heißt nicht ich, das hat mein Kollege und mein Freund und Kollege Christian Lamitschka von CountryMusicNewsInternational.com. Er war nämlich wieder im Frühjahr in Nashville zur CRS-Messe gewesen und hat da wieder einen ganzen Haufen Leutchen kennengelernt und die auch interviewt. Ja, ein tolles Mädel haben wir. Birdie Nichols heißt sie, bevor wir das Interview mit Christian abfahren. Hier schon mal ein schöner Song von ihr. Dann kannst du sich auch schon mal vorstellen, gell?
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Charlie Reynolds, Ain't in No Hurry. Ja, auch eine tolle Nummer, Charlie Reynolds, auch ein tolles Mädel. Ja, momentan die Anzahl der Mädels, die jede Woche auch mit Country-Songs auf den Markt kommen, das nimmt wirklich überhand, hätte ich bald gesagt. Ja, gut 50% macht das mittlerweile aus. Früher waren wir mal stolz und froh, wenn da überhaupt mal ein Mädel mit dabei war. Mittlerweile, seitdem es den New Country und die anderen neuen Country-Sachen gibt, da sind da so die Mädels am Start wie verrückt. Das muss man wirklich mal dazu sagen. Finde ich aber gut. Das lockert das Ganze auch ein bisschen auf. Letzte Woche haben die drei Jungs von Midland ja ihr neues Album States auf den Markt gebracht. 10 wirklich schöne Songs davon sind da drauf und zum Beispiel auch Mackenzie Carpenter mit Midland, I Wish You Would, den haben wir ja vor Urzeiten schon, als der war so der erste Song, den die Jungs aus dem neuen Album damals veröffentlicht hatten. Und ich muss sagen, ein tolles Album. Also ich habe für heute 2 Songs rausgesucht, da machen wir gleich mal die Midlands im Doppelpack. Der erste Song wird sein Drinking Dark Whiskey, der zweite Song wird sein Up in Texas. So, also die Jungs machen wirklich noch richtig schöne, coole Country-Musik, finde ich klasse.

Ja, die Jungs sind da wirklich gut. Ja, was gibt's Besseres als schönes Wetter und richtig wohltemperierte, gute Country-Musik? Hier ist es Midland zusammen mit Clint Black. Ab in Texas. Auch wie gesagt aus dem aktuellen neuen Album Stages.

Ja, Winona, Winona Judd, Kentucky Queen. Ja, nach gut, glaube ich, das letzte Album, was sie mal auf den Markt gebracht hat, Soloalbum, ist auch schon über 10 Jahre, glaube ich, her. Und jetzt wird sie also im Oktober, ich glaube Ende Oktober, ein genaues Datum habe ich momentan noch nicht gefunden, da wird noch so ein bisschen gemauschelt hinter der vorgehaltenen Hand. Also wie gesagt, aber im Oktober kommt ihr neues Album auf den Markt und bin ich mal gespannt. Also wenn das so ist, wie jetzt dieser Song, den sie da gemacht hat, Kentucky Queen, wenn das so auf der gleichen Höhe passiert, dann ist das schon mal richtig gut. Da freue ich mich jetzt auch schon mächtig drauf. Also gucken wir mal, was die Winona da vorhat mit ihrem neuen Album. Ich bin da wirklich mal gespannt wie ein Flitzebogen. Hier geht's weiter mit Austin G. A Song for You.

Sunshine Party, Drinking and Dancing in the Summertime, Night in the Summertime. Finde ich eine tolle Nummer. Ist das aus seinem aktuellen Album California Sunrise, das 10. Jubiläumsalbum, wo er neue und ältere Songs zusammengewürfelt hat. Wirklich toll gemacht, das Album gefällt mir richtig gut. Das kann man jeden Titel anhören. Jeder Titel ist wirklich eine Wucht, kann man gar nicht anders sagen. Reba McEntire, ja, das Mädel ist also auch immer noch richtig gut am Start, macht viele Sachen gleichzeitig und ja, kriegt sie immer noch gut gebacken. Ihr aktueller Titel heißt ja One Night in Tulsa.

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1: Ja, so langsam wird es Zeit, dass wir dann mal zu den Charts kommen. Werden wir auch gleich machen. Ja, gibt nämlich drei Neueinsteiger in den Billboard Hot Country Single Charts. Ja, guck mal einen an. Geht also richtig gut ab zur Zeit. Ja, es ist Sommerzeit, da kommen viele neue Songs auf den Markt und scheint also wirklich gut zu funktionieren. Eine, die auch ganz fleißig momentan immer unterwegs ist, ist Miranda. Miranda Lambert, Ex-Frau vom Blake Shelton. Die ist also auch wirklich gut am Start zur Zeit mit ihrem Crisco.

Ja, Miranda Lambert, der im Crisco. Ist wirklich schön, auf den Social Networks anzuschauen, wenn man das sieht, wie sie das live auf der Bühne bringt. Und die ganzen Mädels unten vor der Bühne, die grölen alle diesen Song mit. Also die kennen alle auswendig mittlerweile wahrscheinlich. Und es war wirklich schön anzuschauen und macht wirklich Spaß, da mal ein bisschen zuzugucken, was da so abgeht. So, die Charts, die Billboard Country Single Charts. Ja, drei Neueinsteiger diese Woche. Von 0 gleich hoch auf 25 ist Shabuzi mit seinem Titel Cowgirl. Ja, hat er gut hingekriegt, der Bengel. Kann man gar nicht anders sagen, denn ja, hat er wirklich gut zugeschlagen. Und zwar, müssen wir mal schnell gucken. Ja, das waren also schon mal wieder über 4000 Downloads, die er damit gemacht hat. Und das hat also wirklich gut reingehauen, kann man gar nicht anders sagen. Und das ist ja aus seinem, wird ein Titel sein aus seinem viertes neuen Album, The Outlaw Sherry Lee and the Other Western Tales. Das erscheint ja erst am 31. Juli. Aber gut, schauen wir mal. Shabuzi, Cowgirl.

Ja, Shabuzi, Cowgirl, von 0 auf Platz 25 gleich hochgejumpt in den Billboard Hot Country Single Charts. Weiter geht's, von 0 auf die 21 hochgebrattert sind natürlich Lainey Wilson und John Mayer, so heißt er ja, mit dem Titel Phone Keys and Wallet. Auch eine wirklich tolle Nummer, den hatte ich ja euch letzte Woche schon mal vorgestellt. Finde ich auch, ist ein schöner Titel. Ja, Platz 21, von 0 gleich nach oben durchgestartet. Großartige Angelegenheit.

Oh, so eine tolle Nummer, die Leni Wilson und John Mayer. Cool gemacht. So, wir gucken mal, wie es weiter oben aussieht. Ja, auch Lou Combs ist mit seinem Sleepless in the Hotel Room wieder einen Schritt nach unten gegangen, nämlich von Platz 7 auf Platz 8. Und auch mit dem Titel Be By You ist er also von 6 auf die 7 gerutscht. Riley Green mit Change My Mind ist also auch nach unten gerutscht, um einen Platz von 5 auf Platz 6. Ja, Platz 5 bis Platz 1 sind alles Mädels. Ja, so unglaublich. Und auch der Neueinsteiger diese Woche ist tatsächlich ein Mädel. Guck mal einen an. Ja, zum Beispiel Ella Langley ist also jetzt von 1 auf die 2 gerutscht mit ihrem natürlich Titel Choosing Texas. Auf der 3 ist sie geblieben mit Be Her und auf der 4 ist sie dann auch runtergerutscht auf I Can't Love You Anymore zusammen mit Morgan Wallen. Das ist schon echt irre. Ja, ich glaube, ihr ahnt schon, wer die neue Nummer 1 sein wird. Aber hier kommt erstmal die Nummer 2. Ella Langley, Be Her.

Ja, die Ella Langley, ja, Be Her. Diese Woche runtergerutscht von Platz 2 auf Platz 3. So, die neue Nummer 1. Ja, wer hätte das gedacht? Ich habe sowas schon geahnt. Taylor Swift ist die neue Nummer 1 in den Billboard Hot Country Single Charts. Guck mal an, nämlich mit ihrem neuen Titel I Know It, I Know You. Und man muss dazu sagen, das hat aber auch nur so gut geklappt, weil eine mächtig große Promotion Company, nämlich Walt Disney Company, mitgewirkt hat, dass das Ding wirklich durch die Decke geht. Und das war wirklich schon richtig irre. Das ist nämlich der Soundtrack zum neuen Toy Story 5. Ja, und ihr 10. Nummer 1 Hit in der Hitliste. Und zwar in der ersten Woche vom 5. bis zum 11. Juni wurden laut Luminate 27,2 Millionen chartfähige Streams, 46,7 Millionen Radiohörern in allen Formaten und 87.000 verkauften Einheiten getragen. Das spricht natürlich wirklich Bände. Damit führt sie also wirklich richtig gut an. Das letzte Mal Nummer 1 hatte Taylor Swift in 2021 mit All Too Well in der Taylors-Version. Ja, ist auch schon wieder verdammt lange her. Taylor Swift, die neue Nummer 1. I Knew It, I Knew You.

Die neue Nummer 1, Taylor Swift, I Knew It, I Knew You, wirklich großartig. 5 Mädels tatsächlich in den Billboard Hot Country Single Charts. Die Nummer 5, nämlich ganz unten, ist nämlich noch, habe ich ganz vergessen zu sagen, Boston von Stella Lefty. Ja, die ist sogar zweimal auch mit in den Charts vertreten, die Stella. So, eine Künstlerin, die also auch momentan täglich zigmal in den Social Networks auftaucht, ist Shania Twain. Sie wird ja auch demnächst ein neues Album auf den Markt schmeißen und bin ich mal gespannt. Also mit Dirty Rosie, das scheint schon mal zu funktionieren.

Dirty Rosie, Shania Twain. Am 24. Juli erscheint ihr neues Album Little Miss Twain, was eine Hommage an ihre Mama sein soll. Sind wir mal gespannt, was da noch alles auf uns zukommt. Ihr Lieben, ja, das war schon wieder die ganze Sendung. Das war die Country Music News International Radio Show. Ach, bevor ich es vergesse, für die Hörerin von Radio Nordsee International. Um 20 Uhr gibt es heute eine Sondersendung, und zwar gibt es nochmal die Wiederholung vom zweiten Hörertreffen in Sörnewitz. Das hatte ja der Rico für uns gemacht, und der Rico wird diese Sendung um 20 Uhr nochmal für uns hier zur Verfügung stellen bei Radio Nordsee International. Hier bei mir, bei Country Road 58, geht's natürlich jetzt weiter mit Herman the German. Aus dem Emsland Studio kommt gleich der Hermann Lammersmeier zu euch mit Town and Country und seiner englischsprachigen Country Show. Auch wieder richtig coole Sachen sind dabei, hat der Hermann wieder richtig gut tief reingegriffen in die Plattenkiste. Ihr Lieben, kommt gut durchs Wochenende, lasst es euch gut gehen, schönes Wetter haben wir ja, und macht das Beste draus. Tschüss, bis nächste Woche.

was soll ich sagen, Dienstagabend 20 Uhr, Music Just for Fun live. Ich sage mal einen wunderschönen guten Abend aus dem hohen Norden, aus der Nähe von Hamburg, aus Winsen an der Luhe. Und wer wünscht einen guten Abend? Ich natürlich, der Heiko. Hallöchen! Hallöchen!

Heute Abend haben wir tatsächlich von Aktualität bis in die 70er alles zurück in die Charts. Hier in der Sendung vorhanden, ja. Jetzt haben wir obligatorische schönen Grüße Richtung Dithmarschen, Richtung Cuxhaven. Nach Göttingen. Nach Ansbach und ins Illertal. So, ich gehe da jetzt einfach drüber weg. Egal, das ist das Intro. Levels Avicii, wunderbar, 2011 erschienen. Muss der gute Herr Bergling heute bei herhalten als Intro. Aber egal, rest in peace, mein Freund. Ein Gruß geht noch explizit raus heute Abend. Etwas weiter Richtung Süden, genau nach Kreta. Da ist jemand im Urlaub. Und ich sehe gerade, Frankfurt hört auch zu. Schönen guten Abend, Jack.

0: So, wir starten auch mit einem Cover aus dem Jahre 2000 und ich glaube 4, 3, irgendwie sowas. Nein, Quatsch, das war 90er war das. 1996 wurde das Ding gecovert, nachdem Sinéad O'Connor das 1990 das erste Mal gecovert hat. Ich glaube, ihr wisst, wovon ich rede. Das Original ist schon viel, viel älter. Nothing Compares to You heißt das Ding. Und das wurde jetzt von Chipnotic nochmal gecovert. Auf geht's!
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Wir springen wirklich durch die Jahre aus den 90ern zurück in die 70er, in die 80er. 1984 war das Ding veröffentlicht. Auf dem Album Emergency. Cool and the Gang. Fresh. Wir bleiben noch einen Moment in den 80ern. Ja, 1988. Look Sharp heißt das Album. Musik von Roxette. Hier ist der Erfolg. Hier ist Success.

Musik aus dem Jahre 1988. Roxette aus Schweden. Success. Also der Erfolg. Wir gehen zurück ins Jahre 84 und da kam dieses Musikstück aus Hagen, aus Deutschland. Wer soll's sein? Nina.

Musik aus deutschen Landen aus Hagen, vorne mit Nena oder Gabriele Susanne Kerner, wie sie mit bürgerlichem Namen heißt. Neben 99 Luftballons und irgendwie, irgendwo, irgendwann einer ihrer großen Hits mit. März 1984 in den Charts ganz oben. Im November 1983 ist das schon erschienen. Wir machen weiter mit Musik aus Amerika. Eigentlich ist er Schauspieler, hat aber dann auch angefangen zu singen. Al Corley, 1984. Wo hat er mitgespielt? Ja, im Denver Clan, ganz genau. Das ist Musik von Al Corley. Hier ist Square Rooms.

Im Denver Clan hat er damals den Stephen Carrington gespielt. Al Corley, Square Rooms, 1984 erschienen. Zwei Jahre später kam das Ding auf dem Album Afternoon in Utopia. Dance With Me heißt die Scheibe. Und ich denke, die ersten Klänge werdet ihr schon erkannt haben. Dance With Me, das Ganze kommt von, na wie wohl, Alphaville.

Irgendwie die richtig gute Laune Nummer Dance with me Alphaville 1986. Und das war eigentlich auch schon voll in der Italo-Zeit von damals mit drin. Also die Original 80er Italo meine ich jetzt. Jetzt haben wir aber nochmal, was das nennt sich, New Italo Generation. Und was daher kommt aus dem Jahre 2016, das hören wir uns genau jetzt an. Nick Fastari heißt der gute Mann.

Rick Festari ist der Hauptalias von Roberto Festari. Und das ist ein Ding von ihm, was er da gemacht hat. Rap Kills Radio.

0: so, irgendwas klemmt da, glaube ich, gerade an der MP3 oder weiß der Geier was. Ganz egal, starten wir erstmal die Werbung, dann geht's weiter.
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0: So, genau, die MP3 werde ich morgen nochmal ganz genau überprüfen. Die scheint doch ein bisschen defekt zu sein. Ganz egal, einen haben wir noch, Tom Hooker und Tam Harrow. Love Me Tonight, Six Records. Aus dem Jahre 2021. Wer war Tom Hooker? Genau, der Mann, der damals für Dan Harrow gesungen hat. Und selbst der ist noch aktiv. Wahnsinn, wa? Mit bürgerlichem Namen heißt er Thomas Beecher Hooker und kommt aus Connecticut in den USA. Love Me Tonight.

Tom Hooker aus dem Jahre 2021 und er war damals die Stimme von Dan Harrow, hat auch von dem lieben Dan Harrow die Karriere beendet, weil er nach 2 erfolgreichen Alben nicht mehr bereit war, weiterhin für den Herrn die Stimme zu machen und für ihn das Ganze einzusingen. Was auch in meinen Augen voll und ganz verständlich ist, aber was soll's, so spielt das Leben. Wir gehen weiter nach vorne in die 90er. Rock My Life heißt das Ding. Oh, wie heißt er richtig? Nestor Alexander Hathaway. Ich glaube, ich muss nicht groß irgendwas dazu sagen, oder? Rock my heart. Nicht Rock the Night. Rock my heart natürlich. Was erzähle ich wieder für Blödsinn heute Abend? Aber egal, das ist live.

0: Tripomatic Fairy Tales.
1: So heißt das Album, erschien am 31. Oktober 93 von German Spoon. Wo auch genau dieser Titel drauf war, Right in the Night. Wir bleiben noch mit kurz in den 90ern, werden dafür aber etwas ruhiger zum Ende der ersten Stunde. Musik aus dem Jahre 1998 von und mit Jennifer Page. Hier ist Crush.

Wie gesagt, zum Ende der Sendung hätten wir fast gesagt, nein, zum Ende der ersten Stunde werden wir einen ganz kleinen Tick ruhiger, wie mit der Scheibe aus dem Jahre 98, Jennifer Page und Crush. Wir gehen noch ein paar Jahre zurück, ebenfalls ein bisschen ruhiger das Ganze. Heaven on Earth heißt oder hieß das Album 1987 und ist Musik von Belinda Carlisle.

0: Belinda Carlisle, Circle in the Sand 1988 wurde das Ding ausgekoppelt und ist als Single auf den Markt gekommen. Ganz genau so war das damals. Wo kam sie überhaupt her? Keine Ahnung, Hollywood. Kalifornien, genau, da ist sie geboren. August 1958. Und wir starten gleich in die zweite Stunde.
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0: Better Off. Alan Walker, Dash Berlin aus dem Album Walker's World aus dem Jahre 2023. Better Off Alone, ja, alleine bist du besser dran, auf jeden Fall. Das Original, weiß gar nicht, ob es in den 2000er das Original war. Alice DJ, ganz genau, die war das, die das rausgebracht hat im Dance-Bereich.
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0: Weiter geht's mit Musik aus dem Jahre 2020. Hier ist Lumix und Gabri Ponte.

Lumix aus Österreich und Gabry Ponte aus Italien haben den 1977 erschienenen Klassiker von Iggy Pop einmal neu aufgepustet. Im Jahre 2020 war das ganz genau. Und ja, ich würde sagen, 2018 haben wir auch noch ein schickes Ding aus England. Hier ist Mr. George Ezra.

aus dem Jahre 2004, von und mit Cascada. Every Time We Touch hieß das Album Miracle. Davor hatten wir Purple Disco Machine aus Dresden aus dem Jahre 2024, The Beat of Your Heart. Als nächstes haben wir einen Track aus dem Jahre 2007, auch ein Cover.

Wie gesagt, veröffentlicht 2007. Dance Floor Saints. Und das Original ist ein 80er aus Schweden. Oh nein, es ist nicht aber.

So, Schluss mit dem ganzen Coverkram. Wir gehen zurück zum Original. In die 80er, ach nein, 1974 kam die nächste Scheibe schon auf den Markt. 10 o'clock.

Second Help, Helping heißt das Album, 1974 im Juni erschienen. Lynyrd Skynyrd, und die Scheibe ist, glaube ich, mittlerweile auch Kult. Sweet Home Alabama.

0: Lynyrd Skynyrd, Sweet Home Alabama 1974. Und von Amerika gehen wir jetzt zurück nach Irland. Ins Jahre 1990. Vegetarians of Love. Nee, Vegetans of Love. So heißt das Ding. Von wem rede ich? Bob Geldof natürlich. Here's a great song of Indifference.
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0: The Great Song of Indifference aus dem Jahre 1990. Bob Geldof, irischer Rock. Richtig schönes Ding, lange nicht gehört, muss ich ganz ehrlich zugeben. Und falls ihr jetzt gleich ein paar Verbrauchertipps hört, dann gehört ihr zu den Glücklichen, bei denen die eingespielt werden. Und ansonsten geht's gleich nach der Werbung weiter mit Rockmusik aus Australien.
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0: Und damit starten wir die letzte halbe Stunde Music Just for Fun am heutigen Abend. Ebenfalls aus dem Jahre 1990, aus dem Album Razor, The Razor's Edge. Musik von AC/DC. Auf geht's, hier ist Money Talks.

The Razor's Edge hieß das Album, Money Talks, AC/DC, Malcolm und Angus Young. Wir bleiben in Australien, das ist Musik von Midnight Oil.

aus dem Album Diesel and Dust. Musik aus Australien. Midnight Oil. The Bats are burning. Und ich würde mal sagen, machen wir einen Dreierpack Australien voll. Einer kommt jetzt noch hinterher. Und ich glaube, der ist auch bekannt. Mehr als bekannt. Aus dem Jahre 85. Ganz genau. Das ist Musik von Flash in the Pan. The Early Morning Wake Up Call 1985.

Ganz genau, ein kleines bisschen Horrorschau. So heißt das Album, 1988 erschienen, Die Toten Hosen. Hier komm, Alex. So, und dann sind die 2 Stunden schon wieder fast vorbei am heutigen Abend. Wie geht's jetzt noch weiter? Schaut am besten in die Sendepläne eurer entsprechenden Lieblingsradios. Ich weiß nur, der Nightliner kommt heute das nächste Mal noch vor der Sommerpause. 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Morgen Abend das Bergfest. Donnerstagabend die Retro-Charts. Freitagabend ab 18 Uhr gibt's wieder das Wochenende mit Sabine. Och, da gibt es noch so viel. Schaut einfach nach. Ihr findet bestimmt was. Ich sag Dankeschön fürs Buchen, fürs Einschalten. Und wenn nichts dazwischen kommt, dann hören wir uns nächste Woche Dienstag wieder, wenn es heißt Music Just for Fun, um 20 Uhr. Und es wäre nicht so, dass ich euch jetzt einfach rausschmeiße. Nein, einen Titel habe ich natürlich noch. Und der kommt heute Abend aus dem Jahre 94. Steam heißt das Album, welches am 21. November veröffentlicht wurde. Von wem rede ich ganz genau? Schöner Rauschmeißer East 17 aus London. Wie gesagt, veröffentlicht 1994. Rauschmeißer von mir. Ich sag schon Tschüss und Bye-bye mit East 17 and Stay Another Day. Also bleibe einen anderen Tag. Macht's gut. Bis nächste Woche und tschüss.

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ja trotz der Hitze, ne, also ich meine, man kann sich das ja vielleicht bildlich vorstellen, ne? Also stellt euch so einen Typen vor, Sonnenstuhl, ne, Sonnenschirm und dann irgendwie so ein, keine Ahnung, so ein Glas in der Hand mit Strohhalm und irgendwelchen exotischen Inhalten. Ne, die Füße dann unterm Studiotisch da in so einer Badewanne, ne, in so einer Wasserwanne.

Ja, kann man sich gut vorstellen. Ne? Ist hier leider aber nicht so. Ich habe hier nur so einen Luft, so einen, wie heißen die Dinger? Standlüfter, genau, so ein Querstromlüfter. Der macht richtig ordentlich Dampf und der kühlt mich hier so ein bisschen ab, ne? Was habe ich euch mitgebracht? Ja, das geht gleich richtig los hier. Wir fangen an mit Crew 7 und Such a Shame the Sunset Crew Remix. Und los geht's, nicht? Und denkt dran, nicht? Die Tische über den Balkon schmeißen, Stühle beiseite stellen, Teppich aufrollen und abdancen.

0: Schon ging das Mikro wieder nicht, aber jetzt geht das. Chivago war das eben mit Dreamer, The Club Mix. Ihr gehört bei Müritz Radio und Hanse Radio.
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0: Und was am Hintergrund läuft, was ihr schon hört, das ist Womack & Womack, kaum zu glauben. Secret Star, Saschas A-Mix. Nicht? Und los geht's.

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3: Tja, das eben war Woman Secret Star Saschas A-Mix. A wie A, ne? A wie B, ne? Genau. 10 Minuten und 20 Sekunden. Richtig schön lang. So, da war die Räuspertaste, die musste mal gedrückt werden. Kommen wir mal zu Whitney Elizabeth Houston, geboren 1963 in New Jersey und schon gestorben 2012 in Beverly Hills. Eine US-amerikanische Rhythm and Blues Soul Popsängerin und Schauspielerin. Mit mehr als 220 Millionen verkauften Tonträgern und über 200 Gold-, Platin-, Silber- und Diamantschallplatten sowie 6 Grammys gehört sie zu den weltweit erfolgreichsten Sängerinnen. 1992 erreichte sie durch ihr Schauspieldebüt in der Hauptrolle des Films Bodyguard sowie durch den zum großen Teil von ihr gesungenen Soundtrack The Bodyguard den Höhepunkt ihrer Popularität. Ihre Version von I Will Always Love You wurde ihr erfolgreichster Song. Ja, das ist schon. Der Rest ist dann wie gesagt dann schon wieder Geschichte, ne? Kann man dann überall nachlesen. Na, was ist das hier? Deswegen werde ich mal einen schönen Titel von ihr abspielen. Und zwar den My Name is Not Susan im 70er Flange Mix. Hier nur gehört bei Müritz Radio und Hanse Radio.

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0: Let's have a learn, whole lot of love, nicht in der Full Version mit über 5 Minuten. Ja, richtig geile Mucke hier bei Müritz Radio und Hanse Radio.
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0: Kommen wir mal zu Moment. Nee, nicht zu den Rückkopplungen. Das muss ich mal eben leise machen. So, jetzt koppelt es nicht mehr. Zu einer Symphonic Metal Band aus der finnischen Stadt Kitee. Genau, die Band um den Keyboarder Thomas Holopainen ist eine der erfolgreichsten Metal-Bands Finnlands und galt mit der ausgebildeten Sopranistin Tarja Turunen damals als stilprägend für ihr Genre. Die Musik von Nightwish ist stark von Filmmusik inspiriert. Um Nightwish geht es genau. Im Jahre 2005 trennte sich die Band von Turunen und stellte im Mai 2007 Annette Olsen als neue Sängerin vor. Meine Meinung, ja, singen konnte sie, aber die Stimme hatte, die war nicht so kräftig wie die von Tarja. Aber das nur, wie gesagt, meine Meinung. Ende September desselben Jahres erschien mit Dark Passion Play das erste Album mit Olsen. Es erreichte gleich am ersten Tag Platinstatus in Finnland und stieg dort, wie auch in Deutschland und weiteren europäischen Ländern, auf Platz 1 der Albumcharts ein. Von September 2007 bis September 2009 war die Band auf einer Welttournee. Nightwish und Annette Olsen trennten sich im Oktober 2012 während einer Welttournee. Diese dauerte bis ins Jahr 2013 an und wurde zunächst interimsweise von Floor Jansen am Gesang fortgeführt, die dann aber später festes Bandmitglied wurde. Ja, sie war bei der Metalband After Forever, ne? Die kann auch ganz gut singen, ja. Insgesamt hat die Band bis Juni 2013 über 8 Millionen Tonträger verkauft und in 40 Ländern Konzerte gespielt. Das kommerziell erfolgreichste Album war zu der Zeit Once mit über 2,3 Millionen verkauften Einheiten weltweit. Ja, die hatten das schon richtig drauf, finde ich, nicht? Die Nightwish, ne? Ich werde euch gleich den Titel spielen, mit dem sie so richtig schön bekannt wurden. Das ist allerdings auch ein Cover, ein irisches Traditionalistes Over the Hills and Far Away. In einer Live-Version werdet ihr dann gleich hören.
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Da ist er. Soweit Nightwish Over the Hills and Far Away. Live, nicht von dem Album, nachdem sie sich davon, oder nach dem Konzert haben sie sich dann von Taya getrennt. Ja, leider eigentlich, ne? So, jetzt muss ich mal eben schnell gucken. Genau, Made in Japan, hergestellt in Japan, ist ein Doppel-Live-Album der englischen Hardrock-Band Deep Purple in der Besetzung Mark II, das im Dezember 1972 in Europa und im Mai 1973 in den USA veröffentlicht wurde. Zunächst war es nur in Japan veröffentlicht worden, Live in Japan, aber da Deep Purple zu dieser Zeit mit dem Album Machine Head einen weltweiten Erfolg feierten, entschloss sich die Plattenfirma zu einer globalen Veröffentlichung. Das war auch ganz gut, ist nämlich ein richtig geiles Album. Das Album ist geprägt durch instrumentale Raserei und lange Improvisationen der Stücke von Machine Head. Made in Japan wird von vielen Fans als bestes Album um die Band und als Meilenstein in der Geschichte des Hard Rocks und des Heavy Metals angesehen. Das auf Made in Japan enthaltene Gitarrenriff zu Smoke on the Water gehört wohl zu den meistgespielten des Rock überhaupt. Das Album wurde an drei Abenden im August 1972, da waren einige von euch noch nie mal geboren, ne? In Osaka und Tokio aufgenommen. Die meisten Stücke des Albums entstammen dem 1972 veröffentlichten Studioalbum Machine Head. Im Begleittext der CD-Version wird versichert, dass die Aufnahmen nicht nachträglich mit Overdubs verändert wurden. Alle drei Konzerte wurden 1993 auch auf einer 3-CD-Box veröffentlicht. 1998 wurde eine 25th, also 25-jährige Anniversary-CD mit einer Bonus-CD veröffentlicht, die einige Zugaben enthält, welche nicht auf dem ursprünglichen Album enthalten war. Im Mai 2014 erschien eine 9-LP-Box, alternativ auch 4 CDs und eine DVD und eine 7-Zoll-Single mit allen drei Konzerten in vollständiger Länge. Grundlage des neuen Masterings waren die originalen Analogbänder. Ja, interessant ist dabei, dass eben auch bei diesem Stück, was ihr gleich hören werdet, also Gitarre und Gesangsstimme sich da so ein Duo liefern, ne? So ein, normalerweise würde ich sagen, so ein Drum-Battle, ne? Aber das war ja kein Schlagzeug, ist ja Gesang. Also hört euch das einfach an. Hier ist Deep Purple und Strange Kind of Woman.

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Tja, eben Empire of the Sun, We Are the People, Shapeshifters Remix und jetzt Valeridor, The Night, the Extended Version.

0: Ja, lange nicht gesehen, nicht? Ja, ja.
1: Ding.
0: Ja. Sie haben aber einen herrlichen englischen Rasen, wie ich sehe.
1: Tja, mein Hobby.
0: Ja, ach ja, meins ja auch. Ja,
1: tja, bin früher immer mit der Gießkanne den Rasen abgewetzt, ja, wissen Sie, stundenlang und habe jeden Halm einzeln gegossen. Aber das habe ich jetzt alles nicht mehr nötig. Ich habe ein Gerät von der Firma Exitus aus Amerika. Ich wollte es, ja, ich wollte es gerade ausprobieren. Kommen Sie mal rüber, kommen Sie mal rüber. Pass mal auf, hier ist die Gebrauchsanweisung. Also, dieses kleine Häkchen lösen, haben wir? Ja. Dann das schwarze Käppchen abnehmen. Hier, nehmen Sie mal. Nehmen Sie mal. Ja. Und dann nun noch, was steht hier? Ist verdammt klein gedruckt. Also, wenn man diesen dünnen roten Hebel nach links drückt, kann man innerhalb einer Sekunde den Rasen sprengen.

0: The Time Lords featuring KLF, Doctor and the TARDIS im Megamix hier gehört bei Müritz Radio und Hanse Radio.
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Genau, ihr habt's gehört, Damenwahl. Also meine Damen, ne, stürzt euch auf euren Partner und schwingt da mal eine Kesse Disco Fox Sohle auf dem Parkett. Ich habe hier mal den extra langen Ultra Tracks Mix von Ibo rausgesucht. Schwarze Rose, ne? Klingt richtig gut, leider lebt er ja auch nicht mehr, aber der Song ist trotzdem einfach nur klasse. Und los geht's.

0: jetzt aber. Und damit sind wir auch schon fast wieder am Ende. Schnell nochmal The Sisters of Mercy mit Temple of Love. Hier hört immer noch Müritz Radio und Hanse Radio.
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0: Wir hören uns wieder, wenn nichts dazwischen kommt, wie schlecht Wetter zum Beispiel. Gestern war ja so ein Unwetter, das ging teilweise ja ab wie Schmidts Katze. Nur die hat sich auch verzogen, ne? Bei denen gibt Blitz, Donner, Hagel, Schlag, entwurzelte Bäume, Orkanböen. Also wir hören uns wieder in einer Woche, 20 Uhr, wenn es dann wieder heißt.
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0: Nicht vergessen, morgen einschalten, 20 Uhr hier, nicht? Sonntag 20 Uhr, MV Michael, die Sendung zum Wochenende. Dann gibt's mittags noch Radio DRC, das Technikmagazin von und für Funkamateure. Und die, die es werden wollen.

Dann ganz wichtig natürlich noch euren Pastor besuchen, nicht? In der Kirche. Und eure Sünden beichten. Ich wünsche mal eine gute Nacht, schlaft schön und bis dann, bye bye.

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Finanz- und Digitalisierungsminister Dr. Heiko Goye hat kürzlich den Jahresabschluss des Haushaltsjahres 2025 vorgestellt. Trotz spürbar unter den Erwartungen liegender Steuereinnahmen konnte das Land weitere Schulden tilgen und seine Investitionstätigkeit erneut deutlich steigern. Dazu haben auch geringere Personalausgaben und Zinsausgaben als geplant beigetragen. Für den finanziellen Ausgleich des Haushaltsjahres 2025 waren Entnahmen in Höhe von zusätzlich 27 Millionen Euro aus der Ausgleichsrücklage notwendig. Zur Einnahmenentwicklung. Die Einnahmen aus Steuern und Bundesergänzungszuweisungen blieben im Jahr 2025 deutlich unter dem Haushaltsansatz. Hauptursache hierfür waren Erstattungen bei der Gewerbesteuer Küstengewässer, die allein zu Mindereinnahmen von rund 374 Millionen Euro geführt haben, die aber in diesem und im kommenden Jahr über den Länderfinanzausgleich wieder ausgeglichen werden. Zum Jahresende wurde das Sondervermögen MV-Schutzfonds aufgelöst. Das verbliebene Vermögen in Höhe von rund 17 Millionen Euro wurde im Landeshaushalt vereinnahmt und in gleicher Höhe für eine Sondertilgung von Corona-Schulden verwendet. Die Investitionen konnten erneut deutlich auf 1,833 Millionen Euro gesteigert werden. Das waren 83 Millionen Euro bzw. 5% mehr als geplant. Die Investitionsquote betrug somit 16%. Besonders dynamisch entwickelten sich die Bauinvestitionen. Weitere Schwerpunkte der höheren Investitionstätigkeit waren der Schulbau, die Landwirtschaft und die ländlichen Räume, der Verkehr, die Universitätsmedizinen und die Krankenhäuser. Die Personalausgaben lagen mit minus 71 Millionen Euro bzw. minus 3% und die Zinsausgaben mit minus 10 Millionen Euro bzw. minus 6% unter den Planungen. Der Haushaltsabschluss 2025 reiht sich ein in die schwierige Haushaltslage, in der sich alle Länder sowie der Bund befinden. Ein ausgeglichener Abschluss war trotz der globalen Minderausgabe von 129 Millionen Euro nur mithilfe einer Entnahme aus unseren Rücklagen möglich. Dennoch ist es gelungen, die Investitionen des Landes um 5% zu steigern. Die Konsolidierungsanstrengungen müssen in Zukunft weiter intensiviert werden, so Minister Dr. Goye. Der Haushaltsabschluss wird in der nächsten Sitzung des Finanzausschusses vorgestellt. Schwerin. Am 12. Mai wurde wieder der Internationale Tag der Pflegenden begangen. Während an diesem Tag häufig die beruflich Pflegenden im Fokus stehen, richtete die diesjährige vom Sozialministerium ausgerichtete Landespflegekonferenz den Blick bewusst auf pflegende Angehörige und sorgende Gemeinschaften. Sozialstaatssekretärin Silvia Grimhoop bei der Eröffnung des Pflegekongresses in der Landeshauptstadt Schwerin hervor, dass rund 86% aller pflegebedürftigen Menschen in Mecklenburg-Vorpommern in der eigenen Häuslichkeit versorgt werden, getragen von Angehörigen, Nachbarn, ehrenamtlichen und professionellen Unterstützungsstrukturen. Pflegende Angehörige bilden damit das Fundament der Versorgung von Menschen mit Pflegebedarf, betonte Grimm. Ohne pflegende Angehörige ist Pflege nicht vorstellbar und auch nicht leistbar. Ziel muss deshalb eine Pflegepolitik sein, die

0: die Menschen in ihrer Lebensrealität unterstützt und insbesondere die häusliche Pflege nachhaltig stärkt, so Grimm. Vor diesem Hintergrund beschäftigt sich der Landespflegekongress mit dem Aufbau und der Weiterentwicklung von sorgenden Gemeinschaften. Die Leitidee ist dabei nicht neu. Sorgearbeit wurde schon immer in Familien, Nachbarschaften, Freundeskreisen, Religionsgemeinschaften und durch gesellschaftliches Engagement geleistet. Unterstützt wird dies vielerorts durch Gemeinwesen und Quartiersarbeit in den Kommunen. Angesichts des demografischen Wandels, sich verändernder Familienstrukturen und des zunehmenden Fachkräftemangels gewinnt die Sorgefähigkeit örtlicher Gemeinschaften nach Aussage von Grimm jedoch immer stärker an Bedeutung. Sorgende Gemeinschaften setzen weit vor der Pflegebedürftigkeit an. Sie schaffen lokale Netzwerke, in denen Nachbarn, Ehrenamtliche, Kommunen, lokale Wirtschaft und professionelle Dienste gemeinsam Verantwortung übernehmen, sagte die Staatssekretärin. Wenn die eigene Familie weit entfernt lebt, brauchen Menschen vor Ort andere verlässliche Strukturen. Sorgende Gemeinschaften fördern Lebensqualität, soziale Teilhabe und Solidarität. Sie entlasten Angehörige, wirken Einsamkeit entgegen und ermöglichen vielen Menschen trotz Pflegebedarfs ein Leben in ihrer vertrauten Umgebung, so Staatssekretärin Grimm weiter. Letztlich wurde im Rahmen der Landespflegekonferenz erstmals die Landespflegemedaille verliehen. Mit dieser Auszeichnung würdigt das Sozialministerium Menschen, die sich mit außergewöhnlichem Engagement um ihre pflegebedürftigen Angehörigen kümmern. Stellvertretend für alle pflegenden Angehörigen in Mecklenburg-Vorpommern erhielten 3 Personen die Landespflegemedaille. Die Auszeichnung wird gemeinsam durch Ministerpräsidentin Manuela Schwesig und Sozialministerin Stefanie Drese vorgenommen. Schwerin. Mecklenburg-Vorpommern verbessert die Sichtbarkeit seiner Weiterbildungsangebote. Ab sofort werden die Kurse aus der Weiterbildungsdatenbank des Landes zusätzlich auf dem bundesweiten Portal MeinNow der Bundesagentur für Arbeit angezeigt. Grundlage ist eine neue technische Schnittstelle, über die die Angebote automatisiert ausgespielt werden. Das erhöht die Reichweite und eröffnet neue Chancen für Fachkräfte, Unternehmen und Weiterbildungsinteressierte gleichermaßen, sagte Wirtschaftsminister Dr. Wolfgang Plank. Das Landesportal www.weiterbildung-mv.de, gefördert aus Mitteln des Europäischen Sozialfonds Plus, bleibt zugleich die zentrale Anlaufstelle für alle, die sich in Mecklenburg-Vorpommern weiterbilden möchten. Es bündelt Informationen zu Kursen, Bildungsanbietern und Fördermöglichkeiten und ist ein wichtiger Bestandteil des Landesnetzwerks Weiterbildung Mecklenburg-Vorpommern. Aktuell sind dort rund 10.500 Kurse von etwa 300 Bildungsanbietern aus Mecklenburg-Vorpommern gelistet. Bereits heute verzeichnet das Portal monatlich mehr als 13.000 Besuche. Nutzerinnen und Nutzer finden dort einen umfassenden Überblick über Weiterbildungsangebote, Bildungsanbieter und Fördermöglichkeiten im Land. Durch die zusätzliche Veröffentlichung auf MeinNow erreichen diese Angebote künftig eine noch größere Zielgruppe. Die Anbindung an das bundesweite Portal ergänzt unser Angebot sinnvoll und stärkt gleichzeitig die Sichtbarkeit unseres eigenen Portals, so Dr. Wolfgang Plank weiter. Für Weiterbildungsinteressierte wird die Suche damit einfacher. Wer über MeinNow ein passendes Angebot findet, gelangt direkt zu den weiterführenden Informationen auf weiterbildung-mv.de, einschließlich Details zu Inhalten, Anbietern und Fördermöglichkeiten. Mecklenburg-Vorpommern nimmt dabei eine Vorreiterrolle ein. Als erstes Bundesland setzt es diese technische Lösung um. Bildungsanbieter erhalten so neue Möglichkeiten, zusätzliche Teilnehmende zu gewinnen. Unternehmen profitieren von besser auffindbaren Qualifizierungsangeboten für ihre Beschäftigten. Fachkräfte wiederum erhalten einen noch einfacheren Zugang zu passender Weiterbildung. Nähere Informationen zum Landesportal finden Sie unter www.weiterbildung-mv.de und nähere Informationen zum Bundesportal finden Sie unter www.mein-now.de. Insel Rügen. Der Park zu Putbus wächst weiterhin in der Gunst der Bewohner und Besucher, meint der Lehrer und Historiker André Farin in seinem aktuellen Führer durch den einzigen englischen Landschaftsgarten der Insel Rügen. Das wachsende Interesse habe vielfältige Gründe, erklärte er während einer Lesung aus dem aktuellen Buch. Auf einer Fläche von 75 Hektar bietet die Anlage genügend Raum und Anregungen fürs Erholen, Auftanken und Lesen. Und vorzeigbar sei der Park allemal, denn in den zurückliegenden Jahren intensivierte die Stadt in die Pflege von Bäumen, Wegen und Grünflächen. Mit Landesmitteln meisterten die Putbusser die dringend notwendige Sanierung einzelner historischer Gebäude. Der Rüganer André Farin knüpft an bisherige Veröffentlichungen an und blickt strukturiert, kurz und prägnant auf die Pflanzen- und Tierwelt sowie auf die Geschichte der Bauwerke und Denkmale. Erstmals spannt er einen größeren Bogen und stellt seine umfangreiche Sammlung von Informationen einem breiten Publikum zur Verfügung. Nachrichten über die Geschichte der Familie zu Putbus und ihre Parkanlage, Berichte über besondere Gäste des Parks, Sagen und Anekdoten, Rezepte und kleine Tipps für Kunst und Kultur sowie Sport und Spiel. Es entsteht ein ganzheitlicher und nachhaltiger Überblick über den Besuchermagneten im Südosten der Insel Rügen. Das 120-seitige Buch bestückten Christoph Gebler mit beeindruckenden Fotografien aus allen Jahreszeiten in der Parkanlage und Grete Hesemann mit ganz individuell gehaltenen Zeichnungen und zwei Orientierungskarten. Die Kurverwaltung Putbus ergänzt mit diesem regionalen Buchprojekt ihr aktuelles Informationsangebot für Einheimische und Gäste von Putbus. Dabei wurde sie unter anderem von der Rügendruck GmbH Putbus unterstützt. Weitere Lesungen und Führungen sowie die Möglichkeit einer Parkführersprechzeit bietet André Farin auf seiner Webseite www.andre-farin.de an. Das Buch ist im Übrigen in der Kurverwaltung und im Rosencafé Putbus sowie in allen guten Buchhandlungen erhältlich. Bad Kleinen. Seit mehreren Jahren verzeichnet der gemeinnützige SV Bad Kleinen einen kontinuierlichen Zuwachs an Mitgliedern, insbesondere in der Fußballabteilung mit ihren Kinder-, Jugend- und Männermannschaften. Damit die Trainingszeiten verlängert und auch in der dunkleren Jahreszeit trainiert werden kann, überbrachte Sportministerin Stefanie Drese kürzlich dem Verein einen Fördermittelbescheid in Höhe von 50.000 Euro aus dem Bürgerfonds des Landes für eine neue LED-Flutlichtanlage. Die Investition in die neue LED-Flutlichtanlage sei deshalb ein wichtiger Beitrag zur Förderung des Breitensports in der Region insgesamt. Gerade Kinder und Jugendliche erhalten dadurch mehr Zeit auf dem Platz und bessere Bedingungen für ihre sportliche Entwicklung, freute sich Ministerin Drese. Zugleich werde die Attraktivität des Vereins auch nach außen weiter gesteigert. Damit steht einem bunten, weiter wachsenden Vereinsleben nichts mehr im Wege, so die Ministerin abschließend.
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